0: bei diesem ESC erneut über die Teilnahme Israels. Wegen Israels Vorgehen im Gaza-Krieg boykottieren einige Länder sogar den ESC. Für Deutschland tritt Sarah Engels mit ihrem Frauenpower-Song Feuer an.
1: Feuer hat Deutschland dieses Jahr auf jeden Fall. Nicht nur im Titel. Sarah Engels will auf der Bühne für viel Frauenpower sorgen. Mit viel Pyro, Trickkleid, sexy Dance-Moves und sie schmeißt sich rücklings von der Bühne in die Arme ihrer Tänzerinnen. Das soll auch zeigen, dass sich Frauen gegenseitig auffangen können. Buchmacher sehen Deutschland allerdings eher hinten und der frühe deutsche Startplatz beim Finale als Zweite ist eher ungünstig. Direkt vor Israel auch noch. Der israelische Sänger dürfte wegen der Gaza-Krieg-Debatten viel Aufmerksamkeit auf sich ziehen. Ronny Tochau, Nachrichtenredaktion.
0: Manuel Neuer bleibt bis auf Weiteres bei Bayern München. Der Kapitän des Fußball-Bundesligisten verlängerte seinen Vertrag bis Mitte kommenden Jahres. Das gab der Verein am Abend bekannt. In den vergangenen Wochen und Monaten war immer mal wieder auch darüber spekuliert worden, ob Neuer mit seinen mittlerweile 40 Jahren für die anstehende Weltmeisterschaft nominiert wird.
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3: Auf der A1 Richtung Lübeck gibt es zwischen Hamburg-Stillhorn und dem Dreieck Hamburg-Südost einen Kilometer Stau. In der Gegenrichtung, Richtung Hamburg, fließt der Verkehr zwischen dem Dreieck Hamburg-Südost und dem Dreieck Hamburg-Norderelbe nur zäh. Auf der A7 Richtung Hannover ist die Fahrbahn zwischen Hamburg-Othmarschen und Hamburg-Waltershof wegen eines Unfalls auf eine Spur verengt. Habt eine gute und sichere Fahrt.
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3: In Klicksbö sind es aktuell 7 Grad, in Flensburg ebenfalls 7, in Langenhorn messen wir 8 Grad. In der Nacht sinkt das Thermometer auf frische 6 Grad. So wird das Wetter morgen. Es erwartet euch ein Tag mit einigen Wolken und Regen bei anfangs 6 Grad. Im Laufe des Tages steigt das Thermometer auf bis zu 15 Grad an.
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1: Gibt es eigentlich was Romantischeres als eine Rockband, die sich schon in der Highschool gegründet hat?
2: Nicht. Frag mal nach bei Green Day, U2, Van Halen, Red Hot Chili Peppers und wie sie alle heißen. Ich würde sagen nein.
1: Jo, und das gilt auf jeden Fall auch für All Time Low aus dem schönen Towson, einem Vorort von Baltimore.
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1: Hier sind sie jetzt mit ihrer neuen Scheibe Falling for Strangers.
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1: Ich bin Lea Matschulat. Die aktuelle Waffenruhe zwischen der pro-iranischen Hisbollah-Miliz im Libanon und Israel soll nach US-Angaben um 45 Tage verlängert werden. Das teilte ein Sprecher des US-Außenministeriums mit. Die Hisbollah hat sich bislang nicht geäußert.
2: Auf dem Papier herrscht Waffenruhe. Doch die Angriffe zwischen Israel und der Hisbollah gehen weiter. Besonders im Südlibanon greift das israelische Militär täglich auch aus der Luft an. Dort kommt es immer noch zu direkten Kämpfen mit der Hisbollah. Ob die Menschen im Libanon nun durch die Verlängerung der Waffenruhe etwas Schutz und Frieden finden können, ist also fraglich. Immerhin ist eine weitere Gesprächsrunde zwischen Vertretern Israels und dem Libanon Anfang Juni geplant. Die USA wollen weitervermitteln. Bisher sind seit Anfang März im Libanon fast 3000 Menschen getötet worden. Tine Klimach, Nachrichtenredaktion.
1: Kanzler Merz hat mit US-Präsident Trump telefoniert und unter anderem über den Iran-Krieg gesprochen. Beide seien sich einig, dass der Iran an den Verhandlungstisch kommen müsse, schrieb Merz anschließend auf der Plattform X. Der Iran müsse die Straße von Hormuz öffnen und dürfe keine Nuklearwaffen besitzen. Russland und die Ukraine haben nach übereinstimmenden Angaben jeweils 205 Kriegsgefangene ausgetauscht. Wie der ukrainische Präsident Selenskyj mitteilte, sei dies der erste Schritt eines größeren Austausches von insgesamt 1000 Gefangenen auf jeder Seite.
3: Wir werden weiter um jeden kämpfen, der noch in Gefangenschaft ist, sagte der ukrainische Präsident Selenskyj. Der Austausch von jeweils 1000 Kriegsgefangenen war Teil einer Vereinbarung über eine dreitägige Waffenruhe. Die hatte US-Präsident Trump vermittelt. Sie schützte vor allem die Militärparade zum Weltkriegsgedenken in Moskau am 9. Mai. Weil der An- und Abtransport von Soldaten schwierig ist, wurden auch schon frühere größere Austausche in mehrere Etappen aufgeteilt. Aus Moskau, Katharina Schröder.
1: Vor einer Großdemonstration der rechten Szene heute in London hat die britische Regierung mehreren Rechtsextremen die Einreise untersagt. Auch dem AfD-Politiker Bistron soll die Einreise untersagt worden sein. Im vergangenen Jahr wurden bei der Großdemo der rechten Szene 100.000 Menschen mobilisiert und es kam zu Ausschreitungen.
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4: Hallo auf die Straßen. Aktuell liegen uns keine Meldungen vor. Ihr habt freie Fahrt. In 30 Minuten gibt es hier das nächste Update. Kommt gut und sicher an euer Ziel.
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4: In Tarp sind es aktuell 8 Grad. In Bodilum haben wir 7 Grad, ebenso in Ellund. In der Nacht sinkt das Thermometer auf frische 6 Grad. So wird das Wetter morgen. Es erwartet euch ein Tag mit einigen Wolken und Regen bei anfangs 6 Grad. Im Laufe des Tages steigt das Thermometer auf bis zu 15 Grad an.
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1: Und jetzt haben wir eine brandneue Kombo für euch, die bislang kaum einer kennt. Und das wollen wir ändern, nämlich Harsh aus Paris. Im Juli erst ihr zweites Album raus und wollen echte Gefühle mit echten Gitarren verbinden.
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1: Hier sind Harsh mit Back to Life.
0: Yes.

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1: Ich bin Lea Matschulat. Die Waffenruhe zwischen der pro-iranischen Hisbollah-Miliz im Libanon und Israel soll dem US-Außenministerium zufolge um 45 Tage verlängert werden. Die Hisbollah äußerte sich bislang nicht. Die Waffenruhe war in den vergangenen Wochen von beiden Seiten mehrfach verletzt worden. Das US-Außenministerium kündigte außerdem eine weitere Gesprächsrunde zwischen Vertretern beider Seiten an für den 2. und 3. Juni unter Vermittlung der USA. Nach zuletzt ziemlich angespannten Beziehungen zwischen Deutschland und den USA haben Bundeskanzler Merz und US-Präsident Trump jetzt wieder miteinander telefoniert. Thema war vor allem der Iran-Krieg.
2: Ob Merz die Wogen etwas glätten konnte beim beleidigten US-Präsidenten ist offen. Die Mitteilung des Kanzlers auf der Plattform X nach dem Telefonat jedenfalls liest sich noch etwas steif. Merz schrieb, man sei sich einig, dass der Iran jetzt an den Verhandlungstisch kommen und die Straße von Hormuz öffnen müsse. Außerdem dürfe Teheran keine Nuklearwaffen besitzen. All diese Punkte hatte Merz allerdings nie öffentlich in Frage gestellt, wohl aber eine Strategie des US-Präsidenten, was diesen wiederum so erzürnte, dass er Merz persönlich angriff. Ein einziger Anruf in der Air Force One dürfte Trump kaum vollständig besänftigt haben. Thomas Bleskin, Nachrichtenredaktion.
1: Der Bund der Steuerzahler fordert eine Kürzung von Subventionen und Steuervergünstigungen um 10%. 5%, wie zuletzt von Unionsfraktionschef Spahn gefordert, reichten nicht aus. Das sagte Vereinspräsident Holznagel den Zeitungen der Mediengruppe Bayern. Und weiter, wir müssen 10% machen. Holznagel spricht sich außerdem für ein automatisches Auslaufen staatlicher Hilfen aus und plädiert dafür, die Zahl der Beamten und Beamtinnen in Deutschland zu halbieren. In der Fußball-Bundesliga steht heute der letzte Spieltag bevor. Das heißt, alle 9 Partien finden parallel ab 15.30 Uhr statt. Und das Saisonfinale hat es nochmal in sich.
3: Stuttgart, Hoffenheim und Leverkusen wollen den letzten Platz in der Champions League. Freiburg, Frankfurt und Augsburg fighten um den Conference League-Platz. Und unten ist es völlig irre. Wolfsburg, Heidenheim und St. Pauli sind punktgleich. 2 steigen ab, einer geht in die Relegation. St. Pauli und Wolfsburg treffen auch noch aufeinander. Heidenheim spielt ab 15.30 Uhr gegen Mainz. Aus München, Justin Hamm.
1: Gefeiert wird auf jeden Fall in München. Für den ersten FC Bayern gibt es heute die Meisterschale.
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4: Hallo auf die Straßen. Aktuell liegen uns keine Meldungen vor. Ihr habt freie Fahrt. In 30 Minuten gibt es hier das nächste Update. Kommt gut und sicher an euer Ziel.
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4: Bei euch in Tarb sind es aktuell 8 Grad. In Kappeln messen wir 7, in Schaflund ebenfalls 7 Grad. In der Nacht sinkt das Thermometer auf frische 6 Grad. So wird das Wetter morgen. Es erwartet euch ein Tag mit einigen Wolken und Regen bei anfangs 6 Grad. Im Laufe des Tages steigt das Thermometer auf bis zu 15 Grad an.
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1: Die All-American Rejects. Sie bringen im Mai ihr erstes Album seit 13 Jahren raus. Krass. Gehen mit Sandbox auch auf Tour und sind am 10. Juni in Berlin. Ihr Name kommt aus einer Textzeile aus dem Green Day Song Reject. Da heißt es nämlich: So when the smoke clears, here I am, your reject all American.
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1: Hier sind die All American Rejects mit ihrer ersten Single seit 13 Jahren. Hier ist King Kong.
0: Jetzt.

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1: Ich bin Lea Matschulat. Der Bund der Steuerzahler fordert eine Kürzung von Subventionen und Steuervergünstigungen um 10%. 5%, wie zuletzt von Unionsfraktionschef Spahn gefordert, reichten nicht aus. Das sagte Vereinspräsident Holznagel den Zeitungen der Mediengruppe Bayern. Und weiter, wir müssen 10% machen. Holznagel spricht sich außerdem für ein automatisches Auslaufen staatlicher Hilfen aus und er plädiert dafür, die Zahl der Beamtinnen und Beamten in Deutschland zu halbieren. Die Waffenruhe zwischen der pro-iranischen Hisbollah-Miliz im Libanon und Israel soll dem US-Außenministerium zufolge um 45 Tage verlängert werden. Die Hisbollah äußerte sich bislang nicht.
2: Auf dem Papier herrscht Waffenruhe. Doch die Angriffe zwischen Israel und der Hisbollah gehen weiter. Besonders im Südlibanon greift das israelische Militär täglich auch aus der Luft an. Dort kommt es immer noch zu direkten Kämpfen mit der Hisbollah. Ob die Menschen im Libanon nun durch die Verlängerung der Waffenruhe etwas Schutz und Frieden finden können, ist also fraglich. Immerhin ist eine weitere Gesprächsrunde zwischen Vertretern Israels und dem Libanon Anfang Juni geplant. Die USA wollen weitervermitteln. Tine Klimach, Nachrichtenredaktion.
1: Eurovision Song Contest Finale in Wien. Am Abend treten 25 Finalisten gegeneinander an. Für Deutschland geht Sarah Engels mit der Dance-Nummer Fire ins Rennen. Bei den Buchmachern hat sie wenig Chancen auf den Sieg. Als Favoriten gelten Länder wie Finnland, Griechenland und Australien. Australien darf seit Jahren als außereuropäischer Gast mitmachen. 5 Länder, darunter Spanien, boykottieren diesmal den Song Contest aus Protest gegen das Vorgehen Israels im Gazastreifen und gegen die ESC-Teilnahme Israels. In der Fußball-Bundesliga steht heute der letzte Spieltag bevor. Das heißt, alle 9 Partien finden parallel um 3:30 statt. Und das Saisonfinale hat es nochmal in sich.
3: Stuttgart, Hoffenheim und Leverkusen wollen den letzten Platz in der Champions League. Freiburg, Frankfurt und Augsburg fighten um den Conference League Platz. Und unten ist es völlig irre. Wolfsburg, Heidenheim und St. Pauli sind punktgleich. 2 steigen ab, einer geht in die Relegation. St. Pauli und Wolfsburg treffen auch noch aufeinander. Heidenheim spielt ab 15.30 Uhr gegen Mainz. Aus München, Justin Hamm.
1: Gefeiert wird auf jeden Fall in München. Für den ersten FC Bayern gibt es heute die Meisterschale.
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4: Hallo auf die Straßen. Aktuell liegen uns keine Meldungen vor. Ihr habt freie Fahrt. In 30 Minuten gibt es hier das nächste Update. Kommt gut und sicher an euer Ziel.
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4: In Schleswig sind es aktuell 7 Grad, in Handewitt ebenfalls 7 und auch in Klicksbühl messen wir 7 Grad. Und so wird das Wetter heute. Am Morgen müsst ihr mit Regen rechnen, am Nachmittag wird es dann teils bewölkt, das Ganze bei maximal 12 Grad.
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5: Jeder hat doch irgendwie so ein paar komische Essgewohnheiten. Also keine Ahnung, so Pommes ins Eis tauchen oder Nutella mit Käse zum Beispiel. Aber Ozzy Osbourne, der hat dann doch den Vogel, die Fledermaus abgeschossen. I'm going! Während eines Konzerts 1982 in Iowa hat der Fürst der Finsternis erstmal nämlich den Kopf einer lebenden Fledermaus abgebissen. Gut, zu seiner Verteidigung, er dachte, es sei eine Spielzeugfledermaus, hat er seitdem aber auch eh nie wieder gemacht. Er musste danach nämlich erstmal ins Krankenhaus für eine Tollwutbehandlung.
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14: Hallo auf die Straßen. Aktuell liegen uns keine Meldungen vor. Ihr habt freie Fahrt. In 30 Minuten gibt es hier das nächste Update. Kommt gut und sicher an euer Ziel.
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14: In Schaffluhn sind es aktuell 7 Grad. Auch in Großenwia haben wir 7 Grad. Und in Waldsbüll messen wir ebenfalls 7 Grad. Und so wird das Wetter heute. Am Morgen müsst ihr mit Regen rechnen, am Nachmittag wird es dann teils bewölkt. Das Ganze bei maximal 12 Grad.
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1: Und jetzt haben wir echte Newcomer für euch. Frisch aus den USA und bei uns noch recht unbekannt. The Props mit Say.

0: haben gerade erst ihre Debüt-EP rausgebracht und bringen uns atmosphärischen Alternative Rock aus Los Angeles mit.
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0: Hier sind The Probs mit Seyama. Yeah.

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18: Ich bin Diana Kramer. Die Bundestagsabgeordneten sollen ab Juli mehr Geld bekommen. Die Höhe ihrer Diäten ist an die Lohnentwicklung gekoppelt. Eine Mehrheit der Bürger lehnt das ab. 85% sind laut einer YouGov-Umfrage überzeugt, dass die Parlamentarier angesichts der Lage auf eine Anhebung verzichten sollten.
19: Normalerweise werden die Diäten jedes Jahr automatisch angepasst. In diesem Jahr wären das fast 500 Euro mehr zum 1. Juli auf rund 12.330 Euro pro Kopf und Monat, etwa die Hälfte davon steuerfrei. Bei 630 Abgeordneten im Bundestag macht die Erhöhung rund 3,7 Millionen Euro im Jahr aus. Ein falsches Signal in Zeiten, wo Verbraucher und Unternehmen einen harten Sparkurs fahren müssen, findet auch die Opposition im Bundestag. Sie fordert, die Erhöhung auszusetzen und den Automatismus ganz abzuschaffen. Tanja Wagner, Nachrichtenredaktion.
18: Die Waffenruhe zwischen der pro-iranischen Hisbollah-Miliz im Libanon und Israel soll dem US-Außenministerium zufolge um 45 Tage verlängert werden. Die Hisbollah äußerte sich zunächst nicht. Die Waffenruhe war in den vergangenen Wochen von beiden Seiten mehrfach verletzt worden. Das US-Außenministerium kündigte außerdem eine weitere Gesprächsrunde zwischen Vertretern beider Seiten für den 2. und 3. Juni an. In Wien steigt heute Abend das Finale des Eurovision Song Contest. Viel diskutiert wird erneut die Teilnahme Israels. Einige Länder boykottieren sogar den ESC. Für Deutschland tritt Sarah Engels mit ihrem Song Feuer an.
8: Feuer hat Deutschland dieses Jahr auf jeden Fall. Nicht nur im Titel. Sarah Engels will auf der Bühne für viel Frauenpower sorgen. Mit viel Pyro, Trickkleid, sexy Dance-Moves und sie schmeißt sich rücklings von der Bühne in die Arme ihrer Tänzerinnen. Das soll auch zeigen, dass sich Frauen gegenseitig auffangen können. Buchmacher sehen Deutschland allerdings eher hinten und der frühe deutsche Startplatz beim Finale als Zweite ist eher ungünstig. Direkt vor Israel auch noch. Der israelische Sänger dürfte wegen der Gaza-Krieg-Debatten viel Aufmerksamkeit auf sich ziehen. Ronny Tochau, Nachrichtenredaktion.
18: Zum Fußball. Heute endet die Bundesliga-Saison. Zwischen Schlusslicht St. Pauli, dem vorletzten Heidenheim und Wolfsburg auf dem Relegationsplatz bahnt sich ein Abstiegskrimi an. Alle drei Mannschaften haben 26 Punkte. Wolfsburg hat die bessere Tordifferenz. Zum Abstiegsgipfel empfängt St. Pauli heute Wolfsburg. Heidenheim empfängt Mainz. Anpfiff für alle Partien ist um 15.30 Uhr.
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20: Hallo auf die Straßen. Aktuell liegen uns keine Meldungen vor. Ihr habt freie Fahrt. In 30 Minuten gibt es hier das nächste Update. Kommt gut und sicher an euer Ziel.
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20: In Glücksburg sind es aktuell 8 Grad. Bordelum und Schleswig melden beide 7 Grad. Und so wird das Wetter heute. Am Morgen müsst ihr mit Regen rechnen, am Nachmittag wird es dann teils bewölkt. Das Ganze bei maximal 12 Grad.
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3: Also ich sag mal so viel, ich als passionierter Läufer bin zumindest großer Fan vom Training von Jon Bon Jovi. It's my Wenn die Stimme mittlerweile angeschlagen ist. Körperlich hält er sich durch regelmäßiges Laufen fit. 6 Tage die Woche joggt er etwa 1 Stunde lang. Ganz geil, oft dann so ein bisschen mit Hut und Sonnenbrille, um einfach unerkannt zu bleiben. Ja, das sind dann auch so ein bisschen die Nachteile des Promi-Seins. Einmal eine Runde joggen mit Jon Bon Jovi, da hätte ich aber auch richtig Bock drauf, muss ich sagen. Aber das hilft mir auch schon. Seine Songs, die sind zumindest in meiner Laufplaylist und das kann ich auch jedem nur empfehlen.
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11: Hallo auf die Straßen. Aktuell liegen uns keine Meldungen vor. Ihr habt freie Fahrt. In 30 Minuten gibt es hier das nächste Update. Kommt gut und sicher an euer Ziel.
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11: Bei euch in Klicksbüll sind es aktuell 7 Grad. In Großenwiehe messen wir ebenfalls 7 und auf Flensburg meldet 7 Grad. Und so wird das Wetter heute. Am Morgen müsst ihr mit Regen rechnen, am Nachmittag wird es dann teils bewölkt. Das Ganze bei maximal 12 Grad.
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1: Die Foo Fighters haben ihr neues Album Your Favorite Toy rausgebracht und die aktuelle Single heißt Of All.

0: Insgesamt werden Dave Grohl und Co. auf dieser Scheibe wieder deutlich härter, lauter und einfach wieder hardrockiger.
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0: Hier sind die Foo Fighters mit Of All People.
1: Jetzt.

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11: Ich bin Diana Kramer. Der Bund der Steuerzahler fordert eine Kürzung von Subventionen und Steuervergünstigungen um 10%. 5%, wie zuletzt von Unionsfraktionschef Jens Spahn gefordert, reichen nicht aus, sagte Vereinspräsident Rainer Holznagel der Mediengruppe Bayern. Holznagel spricht sich außerdem für ein automatisches Auslaufen staatlicher Hilfen aus und plädiert dafür, die Zahl der Beamten in Deutschland zu halbieren. Die aktuell geltende Waffenruhe zwischen der pro-iranischen Hezbollah-Miliz im Libanon und Israel soll nach US-Angaben um 45 Tage verlängert werden. Das teilte das US-Außenministerium mit.
12: Auf dem Papier herrscht Waffenruhe. Doch die Angriffe zwischen Israel und der Hezbollah gehen weiter. Besonders im Südlibanon greift das israelische Militär täglich auch aus der Luft an. Dort kommt es immer noch zu direkten Kämpfen mit der Hezbollah. Ob die Menschen im Libanon nun durch die Verlängerung der Waffenruhe etwas Schutz und Frieden finden können, ist also fraglich. Immerhin ist eine weitere Gesprächsrunde zwischen Vertretern Israels und dem Libanon Anfang Juni geplant. Die USA wollen weitervermitteln. Bisher sind seit Anfang März im Libanon fast 3000 Menschen getötet worden. Tine Klimach, Redaktion.
11: Eine deutliche Mehrheit der Bürger in Deutschland spricht sich gegen eine Erhöhung der Diäten der 630 Bundestagsabgeordneten in diesem Jahr aus. Laut einer YouGov-Umfrage für die dpa sind 85% der Ansicht, die Abgeordneten sollten angesichts der aktuellen Lage darauf verzichten. Zum 1. Juli sollen die Diäten um 497 Euro steigen auf rund 12.330 Euro. Das ergibt sich aus einem Mechanismus im Abgeordnetengesetz, wonach die Anpassung der Bezüge an die Entwicklung der Durchschnittslöhne gekoppelt ist. Zum Fußball. 9 Spiele parallel, Hochspannung im Abstiegskampf und im Rennen um die europäischen Plätze. Heute steht der letzte Spieltag der Bundesliga-Saison an.
13: Stuttgart, Hoffenheim und Leverkusen wollen den letzten Platz in der Champions League. Freiburg, Frankfurt und Augsburg fighten um den Conference League-Platz. Und unten ist es völlig irre. Wolfsburg, Heidenheim und St. Pauli sind punktgleich. 2 steigen ab, einer geht in die Relegation. St. Pauli und Wolfsburg treffen auch noch aufeinander. Heidenheim spielt gegen Mainz. Gefeiert wird definitiv in München. Der FC Bayern bekommt nach seinem Spiel gegen Köln die Meisterschale überreicht. Aus München, Justin Hamm.
11: Anpfiff für alle Partien ist heute um 15.30 Uhr.
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14: Auf der A1 Richtung Lübeck steht zwischen Hamburg-Morfleth und Hamburg-Billstedt ein liegengebliebenes Fahrzeug auf der Fahrbahn. Gute Fahrt.
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14: In Uffersee, Walsbüll und Leck zeigt das Thermometer jeweils 7 Grad. Und so wird das Wetter heute. Am Morgen müsst ihr mit Regen rechnen, am Nachmittag wird es dann teils bewölkt, das Ganze bei maximal 12 Grad.
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2: Guten Morgen, schön, dass ihr wieder mit dabei seid. Es ist kurz nach 7 und jetzt am Wochenende stehen wieder krasse Entscheidungen an in der ersten und zweiten Bundesliga, vor allem da bei den Auf- und Abstiegen. Wenn ihr im Stadion seid, vielleicht so langsam schon auf dem Weg dahin, macht euch gerade fertig, dann ganz viel Spaß. Ich drücke euch die Daumen, dass es am Ende gut für euch ausgeht, aber kann ja auch nicht für alle gut ausgehen. In der ersten Bundesliga wird es dramatisch zwischen Heidenheim, Wolfsburg und Pauli und morgen in der zweiten Bundesliga, da können ja Elversberg, Hannover und Paderborn noch aufsteigen. Spannend, spannend, spannend und morgen bin ich dann auch im Stadion. Das wird ein wildes

0: Guten Morgen mit The Offspring und Pretty Fly for White Guy. Hier ist euer Rockbaron und seit gestern Abend, wissen wir's, der Wochensieger bei 60 Seconds Spezial kommt aus Rotenburg, heißt Jan und hat mit 11 Punkten eine Übernachtung für sich und seinen Rockbuddy im Maritimhotel seiner Wahl gewonnen. Und ein möglicher Ort, um perfekt zu übernachten, wäre zum Beispiel das hessische Fulda. Denn da werden seit 2004 erfolgreich Musicals produziert und aufgeführt. Hamburg, Stuttgart, Berlin und Oberhausen, das sind ja erstmal so die ersten Städte, die man im Kopf hat. Aber Fulda spielt ganz oben mit. Und jetzt am 30. Mai ist es wieder soweit. Der Musical-Sommer startet mit der Weltpremiere des Stücks Der Schimmelreiter. Jessica Martin berichtet.
1: Alles ging los mit Bonifatius, einem Musical über den Gründer von Fulda, so Wolfgang Sulzbacher, Direktor des Maritimhotels vor Ort.
2: Und das haben sie damals am Domplatz mit der Kulisse des Doms aufgeführt. Und das kam bei den Gästen wie auch Einheimischen unheimlich toll an. Und so hat man sich entschieden, auf dieser Schiene weiterzufahren. Und unter anderem sind entstanden die Bibsteen, der Medicus, die Schatzinsel. Und dieses Jahr ganz neu ein Mystery-Musical, und zwar Der Schimmelreiter.
1: Alle Musicals werden in Fulda produziert und uraufgeführt, was bei den Besuchern besonders gut ankommt. Außerdem lebt die ganze Stadt den alljährlichen Musical-Sommer und viele ansässige Unternehmen profitieren.
2: Das Hotel liegt natürlich auch sehr gut direkt am Schlossgarten. Die Musical-Stätten, ob das der Domplatz ist oder das Schlosstheater, sind wirklich fußläufig erreichbar. Was wir natürlich auch gemacht haben, wir haben spezielle Arrangements auf den Markt gebracht, die eben Übernachtung mit Frühstück und auch teilweise die Tickets für den Eintritt für das Musical beinhalten. Und so kann man hier einen unheimlich tollen Abend erleben.
1: Außerhalb der Stadt lockt die Rhön zum Wandern, die Wasserkuppe zum Segelfliegen oder der kilometerlange Fulda-Radweg.
2: Sie können hier auch entspannen, und zwar in der Sieben-Welten-Therme bzw. auch bei uns im Schwimmbad. Also es ist ideal für einen tollen Kurztrip.
0: Ja, und vielleicht schaut da Jan aus Rotenburg vorbei. Er ist der Wochensieger bei 60 Seconds Spezial, der schnellsten Wissensrallye der Welt. Er hat eine Übernachtung für sich und seinen Rockbuddy in einem Maritimhotel seiner Wahl bekommen. Und vielleicht trifft er seine Wahl auf Fulda.
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15: Hallo auf die Straßen. Aktuell liegen uns keine Meldungen vor. Ihr habt freie Fahrt. In 30 Minuten gibt es hier das nächste Update. Kommt gut und sicher an euer Ziel.
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15: In Sürup sind es aktuell 7 Grad, in Flensburg ebenfalls 7 und auch in Glücksburg messen wir 7 Grad. Und so wird das Wetter heute. Am Morgen müsst ihr mit Regen rechnen, am Nachmittag wird es dann teils bewölkt, das Ganze bei maximal 12 Grad.
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0: Schönen guten Morgen. Das waren Bryan Adams und Tina Turner mit It's Only Love aus 84. Hier ist euer Rockbaron und ich habe gerade das hier gelesen. Deutschland ist weltweit das viertbeliebteste Land zum Studieren. Und das geht raus an alle Studis. Wo wart ihr bei uns in Deutschland unterwegs? Es gibt ja wirklich tolle Studienstädte, zum Beispiel Heidelberg, da hätte ich Bock drauf gehabt, oder Freiburg. Mich hat es dann nach Kiel verschlagen, ganz, ganz, ganz weit oben im Norden, aber ich habe es geliebt. Rockbuddies, stellt euch einfach vor, ihr studiert Vorlesung zu Ende, dann fahrt ihr mit dem Rad an die Förde und springt einfach ins Wasser. Das war das Leben in Kiel. Und wir hatten in Kiel auch ganz viele ausländische Kommilitonen. Und das liegt eben daran, dass Deutschland seit Jahrzehnten zu den wichtigsten Studienstandorten der Welt gehört. Rund 400.000 internationale Studierende und Promovierende waren zuletzt an deutschen Hochschulen eingeschrieben. Die Gründe? Die Technologieführerschaft Deutschlands in vielen Bereichen, englischsprachige Studiengänge und niedrige Studien- und Lebenshaltungskosten im internationalen Vergleich. Also, Deutschland ist weltweit das viertbeliebteste Land zum Studieren nach den USA, Großbritannien und Australien. Und diese vier Länder sind so beliebt, dass wirklich einfach die Hälfte aller internationalen Studierenden da studieren. So, und jetzt seid ihr dran, Rockbuddies. Wo habt ihr studiert und war das schön oder habt ihr die Stadt eher nicht so gut in Erinnerung? Dann her damit.
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2: Es wird kühl und auch nass morgen, aber das verdirbt uns den Spaß doch nicht, oder? Denn das Ganze hat ja immerhin eine jahrtausendlange Tradition, möchte ich sagen. 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Und damit ist der Vatertag schon doppelt so alt wie Christi Himmelfahrt. Ja? In der Neuzeit eingeführt und verankert hat ihn dann übrigens mit Sonora Smart Dot in den USA 1910 eine Frau. 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
6: Es gibt ja wirklich etliche Songs, die nach ganz beliebten Orten oder bestimmten Sehenswürdigkeiten benannt sind. Aber nicht nur bei den Songs, auch bei manchen Bandnamen ist das der Fall. So zum Beispiel auch bei Linkin Park damals. Let's you cut me off! Der kommt nämlich vom Lincoln Park, also einem Park in Santa Monica in Los Angeles. Doch die Webdomain für den Namen, die war leider schon weg. Also wurde aus dem C dann ein K und das L in Lincoln, das wurde einfach komplett gestrichen. Praktisch gedacht und doch irgendwie so ein bisschen modern. Ursprünglich wollte sich die Band übrigens auch mal Hybrid Theory nennen. So hieß dann aber einfach das erste Album.
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14: Ich bin Diana Kramer. Die Bundestagsabgeordneten sollen ab Juli mehr Geld bekommen. Die Höhe ihrer Diäten ist an die Lohnentwicklung gekoppelt. Eine Mehrheit der Bürger lehnt das ab. In einer YouGov-Umfrage sagten 85%, dass die Parlamentarier angesichts der aktuellen Lage auf eine Anhebung verzichten sollten.
15: Normalerweise werden die Diäten jedes Jahr automatisch angepasst. In diesem Jahr wären das fast 500 Euro mehr zum 1. Juli auf rund 12.330 Euro pro Kopf und Monat. Etwa die Hälfte davon steuerfrei. Bei 630 Abgeordneten im Bundestag macht die Erhöhung rund 3,7 Millionen Euro im Jahr aus. Ein falsches Signal in Zeiten, wo Verbraucher und Unternehmen einen harten Sparkurs fahren müssen, findet auch die Opposition im Bundestag. Sie fordert, die Erhöhung auszusetzen und den Automatismus ganz abzuschaffen. Tanja Wagner, Nachrichtenredaktion.
14: US-Präsident Donald Trump sieht eine Entscheidung über weitere Waffenverkäufe an Taiwan als effektives Druckmittel gegenüber Peking. Es hänge von China ab, sagte Trump dem Sender Fox News und sprach von einem guten Mittel für Verhandlungen. Schon während seines Rückflugs aus Peking hatte Trump angekündigt, in nächster Zeit eine Entscheidung zu treffen. Genau davor hatte China, das Taiwan für sich beansprucht, gewarnt. In Wien steigt am Abend das Finale des Eurovision Song Contests. Viel diskutiert wird erneut über die Teilnahme Israels. Einige Länder boykottieren sogar den ESC. Für Deutschland tritt Sarah Engels mit ihrem Song Feier an.
16: Feuer hat Deutschland dieses Jahr auf jeden Fall. Nicht nur im Titel. Sarah Engels will auf der Bühne für viel Frauenpower sorgen. Mit viel Pyro, Trickkleid, sexy Dance-Moves und sie schmeißt sich rücklings von der Bühne in die Arme ihrer Tänzerinnen. Das soll auch zeigen, dass sich Frauen gegenseitig auffangen können. Buchmacher sehen Deutschland allerdings eher hinten und der frühe deutsche Startplatz beim Finale als Zweite ist eher ungünstig.
2: Es ist anstehend.
16: Vor Israel auch noch. Der israelische Sänger dürfte wegen der Gaza-Krieg-Debatten viel Aufmerksamkeit auf sich ziehen. Ronny Tochau, Nachrichtenredaktion.
14: Zum Fußball. Heute endet die Bundesliga-Saison. Zwischen Schlusslicht St. Pauli, Heidenheim und Wolfsburg auf dem Relegationsplatz bahnt sich ein Abstiegskrimi an. Alle drei haben 26 Punkte, Wolfsburg die bessere Tordifferenz. St. Pauli und Wolfsburg treffen direkt aufeinander, Heidenheim empfängt Mainz. Anpfiff aller Partien heute ist um 15.30 Uhr.
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17: Auf der A1 zwischen Hamburg-Billstedt und Hamburg-Oehendorf Richtung Lübeck laufen Enten auf der Fahrbahn. In der Gegenrichtung Richtung Hamburg besteht die gleiche Gefahr. Gute Fahrt.
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17: Bei euch in Niebel sind es aktuell 8 Grad. In Handewitt messen wir 7 Grad, genauso in Waldsbüll. Und so wird das Wetter heute. Es erwartet euch ein Tag mit Wolken und Regen, das Ganze bei maximal 12 Grad.

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1: Und Rockbuddies, jetzt geht's so langsam wieder los mit den Open-Air-Konzerten und Festivals. Nächsten Freitag spielen zum Beispiel Metallica in Frankfurt und auch am 24. Mai Doppelkonzert mit komplett verschiedenen Setlists und Vorbands. Letztes Jahr haben wir im superheißen Liqui Moly Konzertsommer ja Tickets genau dafür verschenkt. Ute und Sven haben letztes Jahr bei uns abgestaubt. Und auch dieses Jahr könnt ihr wieder Tickets gewinnen, ab heute für Iron Maiden in Hannover. Und gleich schauen wir beim Rockradar auch drauf, welche Konzerte bei euch in der Region als nächstes anstehen. Guten Morgen! 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

0: zeitloser Klassiker. Robert Palmer mit Bad Case of Lovin' You. Guten Morgen, es ist 8.12 Uhr und wir schauen wieder drauf, was für Konzerte bei euch als nächstes anstehen.
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2: Der Sommer steht vor der Tür und das bedeutet hier bei uns auf Sylt natürlich auch, dass es wieder Zeit wird für den Sundowner in der Musikmuschel. Das kann man sich in etwa so vorstellen. Da gibt's gute elektronische Musik, zu der man richtig geil tanzen kann und verschiedene Live-Instrumente, die das Ganze einfach geil untermalen. Und das nächste Event, das steigt am Pfingstmontag, den 25. Mai. Mit am Start sind dann DJ Ensure, Valerio Lombardo und Luco. Und das Ganze wird untermalt, diesmal mit Percussion und Sax. Und so gibt's den ganzen Sommer über immer wieder Events. Das nächste dann zum Beispiel am Sonntag, den 7. Juni. Das ist richtig geil. Open Air tanzen, kühle Getränke, geiles Essen und das Beste, der Eintritt ist frei beim Sundowner auf Sylt.
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0: Jo, danke Vincent. Weiter geht's um 8.13 Uhr jetzt mit The Lazies und Hot Under the Color.

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6: Auf der A7 Richtung Flensburg liegt zwischen Quickborn und Hennstedt-Ulzburg ein Plastikteil auf der Fahrbahn. Fahrt bitte vorsichtig. Auf der A1 Richtung Lübeck fließt der Verkehr zwischen Billstedt und Öhendorf nur stockend. Habt eine gute und sichere Fahrt.
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6: In Sörup zeigt das Thermometer 7 Grad. Bredstedt und Langenhorn melden beide 9 Grad. Und so wird das Wetter heute. Es erwartet euch ein Tag mit Wolken und Regen, das Ganze bei maximal 12 Grad.
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1: Jetzt mit der Top-Meldung der Woche und unserem super heißen Liqui Moly Konzertsommer. Und los geht's mit dem Ticket Zweitmarkt.
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1: Wir haben euch ja schon erzählt, viele Künstler und Veranstalter machen gerade Druck, weil Tickets auf dem Zweitmarkt teilweise völlig überteuert weiterverkauft werden. Also Konzert offiziell ausverkauft, ihr schaut nochmal online und plötzlich kostet ein Ticket nicht mehr 60 Euro, sondern 150, 200 oder noch mehr. Jetzt gibt's dazu die nächste Entwicklung. Bundesjustizministerin Stefanie Hubig will den Ticket Zweitmarkt nach einem offenen Brief der Künstler stärker regulieren. Im Gespräch ist zum Beispiel, überzogene Preisaufschläge beim Weiterverkauf zu begrenzen. Gleichzeitig soll ein privater Weiterverkauf weiter möglich bleiben, also wenn ihr wirklich nicht könnt und euer Ticket fair weitergibt. Die Frage ist ja auch, warum muss damit überhaupt nochmal Geld verdient werden, oder? Also, wenn jemand ein Ticket übrig hat, klar, weitergeben, kein Thema. Aber warum nicht einfach zum Originalpreis? Oder wenigstens in einem Rahmen, der nicht komplett absurd ist? Da muss es Grenzen geben, damit nicht Tickets den Fans zum Normalpreis weggekauft werden, nur damit das Ticket dann wieder an die Fans teuer verkauft werden kann. Gerade für Konzerte ist das ein echtes Problem. Am Ende zahlen wir Fans drauf und das Geld landet nicht bei den Bands. Nicht bei den Crews, nicht bei den Veranstaltern, sondern bei den Zwischenhändlern. Rockbuddies, habt ihr damit auch schon schlechte Erfahrungen gemacht? Tickets verpasst, dann auf dem Zweitmarkt geguckt und direkt gedacht, nee Leute, das kann doch nicht euer Ernst sein?
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1: 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Moderiert von Coldplay-Frontmann Chris Martin übrigens. Also ich weiß nicht, was das bei euch so an Gefühlen auslöst. Also bei mir ganz klar
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3: Heute, wenn man einem Friesen begegnet.
4: Humbaste, Frau Gier. Humbaste, wat wete, wat orveste. Humbaste?
3: Wer bist du?
4: Wat wete?
3: Was willst du?
4: Wat orveste?
3: Was arbeitest du?
4: Und in Nordfriesland wird gefragt, hö hotste?
3: Wie heißt du?
4: Hö gungt et?
3: Wie geht es dir?
4: Kun ik dir hilpe?
3: Kann ich dir helfen? Das war Ostermoringer Frasch. Und Friesisch ist eigentlich gar nicht so schwer. Vielen Dank, Jürgen Filzmeier-Nissen. Noch mehr Friesisch gibt es täglich bei uns im Programm.
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13: Das letzte Konzert einer Band ist ja immer was ganz Besonderes, aber wusstet ihr, Nirvana spielten ihr letztes Konzert 1994 in München. Come as you are, as you Es war im März 1994 im Terminal 1 des ehemaligen Flughafens München-Riem. Das war nur wenige Monate vor Kurt Cobains Tod und gilt als emotionaler Abschied der Band von der Bühne.
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14: Ich bin Diana Kramer. Der Bund der Steuerzahler fordert eine Kürzung von Subventionen und Steuervergünstigungen um 10%. 5% würden nicht reichen, sagte Vereinspräsident Rainer Holznagel den Zeitungen der Mediengruppe Bayern.
15: Der Vorschlag, alle Subventionen und Steuervergünstigungen um 5% zu kürzen, stammt von Unionsfraktionschef Spahn. Er will mit dem eingesparten Geld die vorgesehene Steuerreform finanzieren. Doch Holznagel will mehr. Er will nicht nur die Subventionen stärker kürzen. Der Chef des Steuerzahlerbundes fordert zudem, sie zeitlich zu befristen. Deutschland habe sich bei Förderungen völlig vergaloppiert. Je nach Berechnung gebe der Staat dafür jährlich 40 bis 50 Milliarden Euro aus. Aus Berlin, Dirk Zeitler.
14: Eine deutliche Mehrheit der Bürger in Deutschland spricht sich gegen eine Erhöhung der Diäten der 630 Bundestagsabgeordneten in diesem Jahr aus. Laut einer YouGov-Umfrage für die dpa sind 85% der Ansicht, die Abgeordneten sollten angesichts der aktuellen Lage auf eine Anhebung verzichten. Zum 1. Juli sollen die Diäten um 497 Euro steigen auf rund 12.330 Euro. Dafür gibt es einen Mechanismus im Abgeordnetengesetz, wonach die Anpassung der Bezüge an die Lohnentwicklung gekoppelt ist. Handelt es sich bei dem toten Wal vor der dänischen Küste um Ostseewal Timmy? Eine Tierärztin, die an der privaten Transportaktion in die Nordsee Anfang Mai beteiligt war, ist nach Arnholt gereist und hat den Walkadaver inspiziert. Das habe allerdings keine Klarheit gebracht, teilte Mecklenburg-Vorpommerns Umweltminister Till Backhaus mit. Heute sollen weitere Untersuchungen folgen. Neben Gewebeproben soll ein Abgleich der Schwanzflosse bei der Identifizierung des Wals helfen. Zum Fußball. 9 Spiele parallel. Spannung im Abstiegskampf und im Rennen um die europäischen Plätze. Heute steht der letzte Spieltag der Bundesliga-Saison an.
0: Stuttgart, Hoffenheim und Leverkusen wollen den letzten Platz in der Champions League. Freiburg, Frankfurt und Augsburg fighten um den Conference League-Platz. Und unten ist es völlig irre. Wolfsburg, Heidenheim und St. Pauli sind punktgleich. 2 steigen ab, einer geht in die Relegation. St. Pauli und Wolfsburg treffen auch noch aufeinander. Heidenheim spielt gegen Mainz. Gefeiert wird definitiv in München. Der FC Bayern bekommt nach seinem Spiel gegen Köln die Meisterschale überreicht. Aus München, Justin Hamm.
14: Anstoß für alle Partien ist heute um 15.30 Uhr.
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16: Hallo auf die Straßen. Aktuell liegen uns keine Meldungen vor. Ihr habt freie Fahrt. In 30 Minuten gibt es hier das nächste Update. Kommt gut und sicher an euer Ziel.
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16: In Joldelund sind es aktuell 8 Grad, genauso wie in Glücksburg und Handewitt. Und so wird das Wetter heute. Es erwartet euch ein Tag mit Wolken und Regen, das Ganze bei maximal 12 Grad.
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17: Und Rockbuddies, heute ist ja der letzte Spieltag in der ersten Fußball-Bundesliga. Und das heißt, alle spielen nachher ab 15.30 Uhr gleichzeitig. Ich liebe das ja, da ist so viel Spannung drin. Auch weil einfach noch einige Entscheidungen ausstehen. Zum Beispiel, wer nächstes Jahr europäisch spielt oder wer absteigt. 3 Teams sind punktgleich und spielen dann heute um den Klassenerhalt. Und in der zweiten Bundesliga, lustigerweise, spielen dann morgen 3 Teams um den Aufstieg. Auch da 3 Teams punktgleich. Also da ist mega viel drin und wir schauen uns das gleich im Sportupdate genauer an. Das ist nämlich unsere Story der Woche. Geh los nach 3 Songs.

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1: Und jetzt geht's rein in unser Sportupdate mit der Story der Woche. Und die Story ist einfach diese Spannung gerade in der ersten und zweiten Bundesliga. Heute ist ja der letzte Spieltag in der ersten, morgen dann in der zweiten. Und vieles ist noch nicht geklärt, vor allem in der ersten der Abstiegskampf und in der zweiten Liga der Aufstiegskampf. Schauen wir drauf mit unserem Sportexperten Stefan Hox und wir gehen rein in die erste Liga.
2: Ich sag's dir, mehr Drama geht wirklich nicht. Ich jedenfalls kann mich nicht erinnern, wann die letzten drei der Tabelle vor dem letzten Spieltag mal punktgleich waren. Ja, und abgesehen davon steigt ja dann nachher am Hamburger Millerntor quasi als fette Zugabe auch noch der Mega-Kellerknaller zwischen St. Pauli und Wolfsburg. Beide brauchen einen Sieg, wenn's noch klappen soll mit der Relegation gegen den Tabellendritten aus der zweiten Liga. Der Tabellenletzte aus Heidenheim dürfte ziemlich sicher auf ein müdes Unentschieden hoffen. Wenn die Jungs dann selbst nämlich ihr Heimspiel gegen Mainz gewinnen sollten, retten sie sich auf den allerletzten Drücker noch in die Relegation. Selbstbewusst genug sollten sie jedenfalls sein, nach dem Unentschieden bei den Bayern und dem Sieg zuletzt in Köln.
1: Also ein Wahnsinns-Abstiegskampf in der ersten Bundesliga und einen richtigen Krimi gibt's ja auch in der zweiten Liga.
2: Nicht weniger spannend geht's aber auch oben in der Tabelle im Kampf um den zweiten direkten Aufstiegsplatz zu. Stand jetzt würde der an Elversberg gehen, aber Hannover und Paderborn lauern punktgleich dahinter. Elversberg trifft dann morgen auf Absteiger Münster, Hannover auf den Club aus Nürnberg und Paderborn muss in Darmstadt ran. Das wird ein wahres Blitztabellenspektakel, sage ich dir.
1: Jo, und es ist einfach nur wild, dass in der ersten Bundesliga drei Clubs absteigen können noch, weil sie einfach punktgleich sind. Da ist nichts entschieden und in der zweiten Bundesliga, da haben theoretisch noch drei Clubs die Chance direkt aufzusteigen. Auch da alle drei Clubs punktgleich. Spannung ist garantiert. Heute dann ab 15.30 Uhr das Showdown in der ersten Liga und morgen ab 15.30 Uhr dann in der zweiten Liga.

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15: Auf der A23 Richtung Hamburg zwischen Itzehoe Süd und Lägerdorf liegt ein totes Tier auf der Fahrbahn. Fahrt bitte vorsichtig. Gute Fahrt.
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15: In Walsbüll sind es aktuell 8 Grad, in Bredstedt haben wir ebenfalls 8 und in Flensburg messen wir genauso 8 Grad. Und so wird das Wetter heute. Es erwartet euch ein Tag mit Wolken und Regen, das Ganze bei maximal 12 Grad.
1: Marketing-Experten sagen, die nächsten 3 Sekunden entscheiden, ob du dran bleibst oder nicht. 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Dann gleich weiter so. Metallica.

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1: Und Rockbuddies, jetzt hören wir wieder rein in unser Album der Woche Dr. Feelgood von Motley Crue. Und was glaubt ihr so, wie lebt man als Rockband in den 80ern? Nach dem Motto Sex, Drugs and Rock'n'Roll? Ja, also Motley Crue haben sehr lange genau so gelebt, bis sie einen echten Schreckensmoment hatten. Bei einer Partynacht hat es Nikki Sixx nämlich etwas übertrieben. Naja, extrem übertrieben. Er musste reanimiert werden. Ganze 2 Minuten war er klinisch tot. Eine Wahnsinnsstory, die dann auch ein ganz bestimmtes Lied bei Dr. Feelgood auf unserem Album der Woche inspiriert hat. Nämlich Kickstart My Heart. Das Ganze hat der Plattenfirma und auch der Band übrigens so viel Angst gemacht, dass sie zusammen einen Entzug gemacht haben. Nach ein paar Aufenthalten in der Klinik waren sie dann endlich nüchtern und geheilt. Selbst das Chillen mit ihren Studienachbarn mit Aerosmith, ja, die waren gleichzeitig im Studio, als sie Dr. Feelgood aufgenommen haben, selbst das konnte sie nicht mehr beeinflussen. That's all right. Ganz aufgegeben haben sie das Thema Drogen nie, aber hey, zumindest wurde es nie wieder so schlimm wie bei dem Vorfall mit Nikki Sixx. Sex, Drugs and Rock'n'Roll, ja, Motley Crue haben es gelebt und wir hören wieder rein in unser Album der Woche. Hier ist der Song zur krassen Story, hier ist Kickstart My Heart von Motley Crue.

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5: Ja, Schleswig-Holstein rockt auch in der Sprache. Wir sprechen hier oben nicht einfach nur Hochdeutsch, sondern auch Friesisch und auf Sylt sogar Söllring. Ralf Pfeiffer ist bei uns am Start und er hat einen sehr witzigen Satz auf Söllring dabei.
6: Arg dröb hebt sehr die Mürk, entpeset ön hef. Wenn ich es richtig ausgesprochen habe, heißt das, jeder Tropfen hilft, sagte die Ameise und pinkelte ins Wattenmeer.
5: Ja, ich glaube, da habe ich auch einen neuen Lieblingssatz gerade gelernt. Ralf, sag mal, Söllring gilt immer so als eine ausgestorbene Sprache. Wir wollen das ja ein bisschen wiedererwecken. Was wäre denn, wenn Hippies Söllring sprechen würden?
6: Ja, also so ein bisschen das Hippie-Feeling habe ich schon mitbekommen. Also Sylt ist für mich natürlich das alles, also Campen bis Campen geht alles, Mineralwasser und Champagner. Das fand ich Love and Peace, sie lassen einander leben. So, und dann habe ich mich gefragt, so, wenn diese Sprache jetzt doch so langsam ausstirbt, wenn die jetzt noch leben wäre und es würden noch Hippies geben, die hier nackig am Strand rumliegen, wie würden die denn ihr Love and Peace sagen? Das wäre auf Söllring, das Syltisch dann, Lefty und Frère. Lefty Love, Frère Peace.
5: Lefty and Frère also. So rockt Schleswig-Holstein.
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12: Ich bin Diana Kramer. Der Bund der Steuerzahler fordert eine Kürzung von Subventionen und Steuervergünstigungen um 10%. 5%, wie zuletzt von Unionsfraktionschef Jens Spahn gefordert, reichen nicht, sagte Vereinspräsident Rainer Holznagel der Mediengruppe Bayern. Holznagel spricht sich außerdem für ein automatisches Auslaufen staatlicher Hilfen aus und er plädiert dafür, die Zahl der Beamten in Deutschland zu halbieren. Die aktuell geltende Waffenruhe zwischen der pro-iranischen Hisbollah-Miliz im Libanon und Israel soll nach US-Angaben um 45 Tage verlängert werden. Das teilte das US-Außenministerium mit.
13: Auf dem Papier herrscht Waffenruhe. Doch die Angriffe zwischen Israel und der Hisbollah gehen weiter. Besonders im Südlibanon greift das israelische Militär täglich auch aus der Luft an. Ob die Menschen im Libanon nun durch die Verlängerung der Waffenruhe etwas Schutz und Frieden finden können, ist also fraglich. Immerhin ist eine weitere Gesprächsrunde zwischen Vertretern Israels und dem Libanon Anfang Juni geplant. Die USA wollen weitervermitteln. Bisher sind seit Anfang März im Libanon fast 3000 Menschen getötet worden. Tine Klimach, Redaktion.
12: Vor der Küste der dänischen Insel Anholt treibt ein toter Wal im Meer. Ist es der mit großem Aufwand aus der Ostsee in die Nordsee verfrachtete Buckelwal Temi? Weitere Untersuchungen sollen nun Klarheit bringen.
14: Eine Tierärztin reiste bereits gestern nach Anholt und inspizierte den Wahlkadaver. Doch das habe keine Klarheit gebracht, teilte Mecklenburg-Vorpommerns Umweltminister Backhaus mit. Heute sollen die Untersuchungen weitergehen. Ein Abgleich des Musters auf der Schwanzflosse könnte bei der Identifizierung des Wals helfen. Jeder Wal hat ein individuelles Muster auf der Fluke, quasi wie ein Fingerabdruck. Noch offen ist auch, was mit dem Ortungssender passiert ist, den die private Rettungsinitiative an dem Tier angebracht haben will. Dirk Zeitler, Redaktion.
12: Trotz eines Umsatzrückgangs haben die 40 DAX-Konzerne im ersten Quartal dieses Jahres ihren Gewinn gesteigert. Während die Erlöse im Schnitt um 3,7% zurückgingen, stiegen die Gewinne vor Zinsen und Steuern im Vergleich zum Vorjahresquartal um 4,4%, zeigt eine Analyse des Beratungsunternehmens Ernst & Young. Treiber war vor allem die Finanzbranche mit einem rekordverdächtigen Gewinnplus von knapp 16%. Die höchsten Quartalsgewinne verzeichneten die Telekom, Allianz und E.ON.
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15: Auf der A1 Richtung Lübeck gibt es zwischen Oldenburg in Holstein Süd und Lensahn eine Gefahr durch eine ungesicherte Unfallstelle. Ebenfalls Richtung Lübeck stockt der Verkehr zwischen Pansdorf und Rathekau auf 4 Kilometern. Gute Fahrt.
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15: In Schleswig sind es aktuell 9 Grad, in Joldelund haben wir 8 und in Sörup messen wir ebenfalls 9 Grad. Und so wird das Wetter heute. Es erwartet euch ein Tag mit Wolken und Regen, das Ganze bei maximal 12 Grad.
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3: Und Rockbuddies, heute Abend ist es wieder soweit. Ganz Europa versammelt sich vorm Fernseher und in Wien, denn heute läuft das Finale des 70. Eurovision Song Contests, also des ESC. Und unser Kollege Kai, der ist gerade vor Ort und wir schalten einmal gleich rüber und sprechen mit ihm über den ESC. Das machen wir nach 3 Songs und los geht's mit Gun und dem Cover von Word Up.

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1: So, Rock Buddies, heute steigt das große Finale des 70. Eurovision Song Contests. Ein europäischer Mega-Wettbewerb. Und mittendrin ist der Kollege Kai Borges. Er ist für uns in Wien. Wir sagen Hi Kai.
2: Hi Fabian, wie geht's dir?
1: Gut, ich hoffe dir auch. Du bist ja schon ein paar Tage nämlich in Wien. Wie ist denn die Stimmung in der Stadt? Europa ist ja zu Gast.
2: Ja, Europa ist zu Gast. Die ganze Eurovision-Gemeinde ist quasi wieder vor Ort. Und wenn man in den Wochen davor nicht so mitbekommen hätte, was es wieder für Diskussionen gibt, ist der Eurovision zerrissen, die Diskussion um die Teilnahme Israels, würde man das hier eigentlich gar nicht merken. So auch im Vergleich mit Basel im letzten Jahr oder auch Malmö vor 2 Jahren geht das hier alles im wahrsten Sinne des Wortes sehr harmonisch, bunt, heiter über die Bühne und das macht richtig viel Spaß.
1: Das ist sehr schön. Was habt ihr alles so getrieben in der Stadt?
2: Ah, es gibt hier an den unterschiedlichsten Orten Ausstellungen zur Geschichte des Eurovision Song Contests mit Fokus natürlich auf die Teilnehmer aus Österreich. Was mir dies Jahr besonders gut gefällt, wir waren gestern im Wien-Museum. Da gibt es auch so einen Einblick hinter, wie politisch der ESC eigentlich war und ist. Mhm. Und das ist nicht ein Phänomen der letzten Jahre. Also das haben die richtig toll hier organisiert vom ORF in Wien.
1: Ja, spannend. Und du hast ja auch schon einige Acts gesehen, ne? Also was hast du erlebt? Was ist deine Meinung so bisher?
2: Also ich glaube, das wird ziemlich spannend morgen im Finale. Natürlich guckt die Bubble dann immer auch ein bisschen was sagen. Die Buchmacher, die sehen in diesem Jahr Finnland ganz vorne. Die haben aber auch im letzten Jahr daneben gelegen. Also ich glaube, das wird spannend. Da ist, glaube ich, einiges zu erwarten. Und am Ende, vielleicht macht es mein Favorit Dänemark.
1: Und rockmäßig, geht da was?
2: Ja, geht was. Also, was man erst so ein bisschen belächelt hat, das waren die Norweger, die so ein bisschen als Maneskin-Abklatsch irgendwie eingestuft wurden. Aber der Herr hat doch gestern richtig die Bühne gerockt und die Halle als letzter Starter im zweiten Halbfinale nochmal richtig zum Kochen gebracht. Das hat uns gut gefallen. Aber der wird sicherlich als Rock-Repräsentant in diesem Jahr nicht um die vordersten Plätze mitspielen.
1: Aber immerhin mit dabei. Also Europa zu Gast in Wien. Das Finale des 70. ESCs, das läuft und du bist mit dabei. Ganz viel Spaß und Grüße nach Wien.
2: Dankeschön, viel Spaß beim Mitgucken.

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8: Auf der A1 Richtung Lübeck gibt es zwischen Oldenburg in Holstein-Mitte und Oldenburg in Holstein-Süd dichteren Verkehr. Ebenfalls Richtung Lübeck stockt es zwischen Eutin und Scharbeutz. In der Gegenrichtung, Richtung Fehmarn, ist zwischen dem Dreieck Bad Schwartau und Rathekau mit dichterem Verkehr zu rechnen. Gute Fahrt!
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8: Bei euch in Leck sind es aktuell 8 Grad. In Schaffelund ebenfalls 8 und Handewitt meldet 9 Grad. Und so wird das Wetter heute. Es erwartet euch ein Tag mit Wolken und Regen, das Ganze bei maximal 12 Grad.
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Buddies, mit Green Day bleibt der Punk am Leben und das hier bei uns bei Antenne Sylt. Schön, dass ihr mit dabei seid. Hier ist euer Rockbaron und weiter geht's.

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16: Ich bin Diana Kramer. Der Kreml hat einen Besuch von Russlands Präsident Wladimir Putin für kommende Woche in China angekündigt. Putin folge damit einer Einladung des chinesischen Staatschefs Xi Jinping, teilte der Kreml mit. Bei dem Besuch am Dienstag und Mittwoch wollen Putin und Xi demnach über die Beziehungen ihrer Länder sprechen und sich über internationale wie regionale Probleme austauschen. Erst in dieser Woche war US-Präsident Donald Trump zu einem Staatsbesuch in China. Die Bundestagsabgeordneten sollen ab Juli mehr Geld bekommen. Die Höhe ihrer Diäten ist an die Lohnentwicklung gekoppelt. Eine Mehrheit der Bürger lehnt das ab. In einer YouGov-Umfrage sagten 85%, dass die Parlamentarier angesichts der aktuellen Lage auf eine Anhebung verzichten sollten.
17: Normalerweise werden die Diäten jedes Jahr automatisch angepasst. In diesem Jahr wären das fast 500 Euro mehr zum 1. Juli auf rund 12.330 Euro pro Kopf und Monat, etwa die Hälfte davon steuerfrei. Bei 630 Abgeordneten im Bundestag macht die Erhöhung rund 3,7 Millionen Euro im Jahr aus. Ein falsches Signal in Zeiten, wo Verbraucher und Unternehmen einen harten Sparkurs fahren müssen, findet auch die Opposition im Bundestag. Sie fordert, die Erhöhung auszusetzen und den Automatismus ganz abzuschaffen. Tanja Wagner, Nachrichtenredaktion.
18: US-Präsident Donald Trump sieht eine Entscheidung über weitere Waffenverkäufe an Taiwan als effektives Druckmittel gegenüber Peking. Es hänge von China ab, sagte Trump dem Sender Fox News und sprach von einem guten Mittel für Verhandlungen. Schon während seines Rückflugs aus Peking hatte Trump angekündigt, in nächster Zeit eine Entscheidung zu treffen. Genau davor hatte China, das Taiwan für sich beansprucht, gewarnt. Zum Fußball. 9 Spiele parallel, Spannung im Abstiegskampf und im Rennen um die europäischen Plätze. Heute steht der letzte Spieltag der Bundesliga-Saison an.
19: Stuttgart, Hoffenheim und Leverkusen wollen den letzten Platz in der Champions League. Freiburg, Frankfurt und Augsburg fighten um den Conference League-Platz. Und unten ist es völlig irre. Wolfsburg, Heidenheim und St. Pauli sind punktgleich. 2 steigen ab, einer geht in die Relegation. St. Pauli und Wolfsburg treffen auch noch aufeinander. Heidenheim spielt gegen Mainz. Gefeiert wird definitiv in München. Der FC Bayern bekommt nach seinem Spiel gegen Köln die Meisterschale überreicht. Aus München, Justin Hamm.
18: Anstoß für alle Partien ist heute um 15.30 Uhr.
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20: Auf der A1 Richtung Lübeck gibt es zwischen Pansdorf und Rathekau 2 Kilometer Stau nach einem Unfall in Höhe Lensahn. In der Gegenrichtung, Richtung Fehmarn, staut es sich ebenfalls auf 2 Kilometern zwischen dem Dreieck Bad Schwartau und Rathekau. Gute Fahrt.
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20: In Langenhorn zeigt das Thermometer 8 Grad. Joldelund meldet 9 Grad, während es in Klicksbühl ebenfalls 8 Grad sind. In den nächsten Stunden ist es überwiegend bewölkt mit leichtem Regen. Heute Nacht sinkt das Thermometer auf frische 6 Grad. Morgen wird es wechselhaft mit Wolken und Regen bei bis zu 14 Grad.
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21: Und Rockbuddies, Sommerpause ist ein Begriff, ne? Also viele Dinge gehen jetzt dann im Sommer in die Pause. Tatort zum Beispiel oder auch Fußball, der macht Pause. Aber das wusste ich jetzt auch nicht. Das Ü-Ei, das Kinderüberraschungsei, das geht auch in die Sommerpause. Habt ihr das auf dem Schirm gehabt? Ist das schon immer so gewesen? Der Grund, die Qualität schmilzt halt sonst. Aber wusste ich halt nicht, ne? Hat mir dann mein Kumpel erzählt, der hat halt Kinder und ja, der ist halt dann voll drin. Also nicht nur der Tatort und die Bundesliga gehen in die Sommerpause. Nein, auch die Kinderüberraschungseier von Ferrero.

0: wünsche euch was. Das hier ist die Bloodhound Gang mit The Bad Touch. Mittlerweile haben wir es auch schon 11.15 Uhr. Schön, dass ihr am Start seid.
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0: Jetzt mit der Top-Meldung der Woche und unserem super heißen Liqui Moly Konzertsommer. Und los geht's mit dem Ticket Zweitmarkt. Rock'n'Pop News. Wir haben euch ja schon erzählt, viele Künstler und Veranstalter machen gerade Druck, weil Tickets auf dem Zweitmarkt teilweise völlig überteuert weiterverkauft werden. Also Konzert offiziell ausverkauft, ihr schaut nochmal online und plötzlich kostet ein Ticket nicht mehr 60 Euro, sondern 150, 200 oder noch mehr. Jetzt gibt's dazu die nächste Entwicklung. Bundesjustizministerin Stefanie Hubig will den Ticket Zweitmarkt nach einem offenen Brief der Künstler stärker regulieren. Im Gespräch ist zum Beispiel, überzogene Preisaufschläge beim Weiterverkauf zu begrenzen. Gleichzeitig soll ein privater Weiterverkauf weiter möglich bleiben, also wenn ihr wirklich nicht könnt und euer Ticket fair weitergibt. Die Frage ist ja auch, warum muss damit überhaupt nochmal Geld verdient werden, oder? Also, wenn jemand ein Ticket übrig hat, klar, weitergeben, kein Thema. Aber warum nicht einfach zum Originalpreis? Oder wenigstens in einem Rahmen, der nicht komplett absurd ist? Da muss es Grenzen geben, damit nicht Tickets den Fans zum Normalpreis weggekauft werden, nur damit das Ticket dann wieder an die Fans teuer verkauft werden kann. Gerade für Konzerte ist das ein echtes Problem. Am Ende zahlen wir Fans drauf und das Geld landet nicht bei den Bands, nicht bei den Crews, nicht bei den Veranstaltern, sondern bei den Zwischenhändlern. Rockbuddies, habt ihr damit auch schon schlechte Erfahrungen gemacht? Tickets verpasst, dann auf dem Zweitmarkt geguckt und direkt gedacht, nee Leute, das kann doch nicht euer Ernst sein? Rock'n'Pop News. Und dann ist das hier auch eine Meldung. 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
10: Auf der A1 Richtung Lübeck gibt es in Höhe Lensahn einen Unfall. Dahinter staut es sich auf 3 Kilometern zwischen Pansdorf und Ratekau. Mindestens 15 Minuten Zeitverlust. In der Gegenrichtung Richtung Fehmarn stockt der Verkehr zwischen dem Dreieck Bad Schwartau und Ratekau auf 3 Kilometern. Ihr verliert dort mindestens 21 Minuten. Gute Fahrt!
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10: In Ellund sind es aktuell 9 Grad, in Bredstedt haben wir 11 und in Waldsbüll messen wir ebenfalls 9 Grad. In den nächsten Stunden ist es überwiegend bewölkt mit leichtem Regen. Heute Nacht sinkt das Thermometer auf frische 6 Grad. Morgen wird es wechselhaft mit Wolken und Regen bei bis zu 14 Grad.
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1: Und jetzt geht's rein in unser Sportupdate mit der Story der Woche. Und die Story ist einfach diese Spannung gerade in der ersten und zweiten Bundesliga. Heute ist ja der letzte Spieltag in der ersten, morgen dann in der zweiten. Und vieles ist noch nicht geklärt, vor allem in der ersten der Abstiegskampf und in der zweiten Liga der Aufstiegskampf. Schauen wir drauf mit

0: zurück. Beide brauchen einen Sieg, wenn es noch klappen soll mit der Relegation gegen den Tabellendritten aus der zweiten Liga. Der Tabellenletzte aus Heidenheim dürfte ziemlich sicher auf ein müdes Unentschieden hoffen. Wenn die Jungs dann selbst nämlich ihr Heimspiel gegen Mainz gewinnen sollten, retten sie sich auf den allerletzten Drücker noch in die Relegation. Selbstbewusst genug sollten sie jedenfalls sein, nach dem Unentschieden bei den Bayern und dem Sieg zuletzt in Köln.
1: Also ein Wahnsinnsabstiegskampf in der ersten Bundesliga und einen richtigen Krimi gibt's ja auch in der zweiten Liga.
0: Nicht weniger spannend geht's aber auch oben in der Tabelle im Kampf um den zweiten direkten Aufstiegsplatz zu. Stand jetzt würde der an Elversberg gehen, aber Hannover und Paderborn lauern punktgleich dahinter. Elversberg trifft dann morgen auf Absteiger Münster, Hannover auf den Club aus Nürnberg und Paderborn muss in Darmstadt ran. Das wird ein wahres Blitztabellenspektakel, sag ich dir.
1: Jo, und es ist einfach nur wild, dass in der ersten Bundesliga drei Clubs absteigen können noch, weil sie einfach punktgleich sind. Da ist nichts entschieden und in der zweiten Bundesliga, da haben theoretisch noch drei Clubs die Chance, direkt aufzusteigen. Auch da alle drei Clubs punktgleich. Spannung ist garantiert. Heute dann ab 15.30 Uhr das Showdown in der ersten Liga und morgen ab 15.30 Uhr dann in der zweiten Liga.

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2: Es wird kühl und auch nass morgen. Aber das verdirbt uns den Spaß doch nicht, oder? 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
17: Ich bin Diana Kramer. Gerade erst war US-Präsident Donald Trump in Peking. Jetzt hat der Kreml einen Besuch von Russlands Präsident Putin für kommenden Dienstag und Mittwoch in China angekündigt. Putin folge damit einer Einladung des chinesischen Staatschefs Xi Jinping, heißt es aus Moskau.
18: Es soll um die Beziehungen der beiden Länder gehen und um internationale und regionale Probleme, teilte der Kreml mit. Geplant ist demnach anschließend die Unterzeichnung einer gemeinsamen Erklärung und einer Reihe bilateraler Dokumente. Außerdem steht ein Treffen mit dem chinesischen Ministerpräsidenten an. Putins Reise folgt mit kurzem Abstand auf einen mehrtägigen Staatsbesuch von US-Präsident Donald Trump. Er war erst gestern aus China zurück in die USA geflogen. Aus Moskau, Katharina Schröder.
17: CDU-Generalsekretär Carsten Linnemann hat die Buhrufe gegen Bundeskanzler Friedrich Merz auf dem Bundeskongress des Deutschen Gewerkschaftsbundes kritisiert. Früher hätte meine Oma gesagt, so etwas macht man nicht, sagte er der Frankfurter Allgemeinen Sonntagszeitung. Man könne zu Themen unterschiedlicher Meinung sein, aber man habe die gemeinsame Aufgabe, dass der politische Diskurs nicht völlig verrohe. Wenn allein eine Debatte über mögliche Reformen als respektlos bezeichnet wird, können wir einpacken, sagte Linnemann. In Wien steigt heute Abend das Finale des 70. Eurovision Song Contest. 25 Interpreten sind am Start. Für Deutschland tritt Sarah Engels mit ihrem Song Feuer an.
19: Feuer hat Deutschland dieses Jahr auf jeden Fall. Nicht nur im Titel. Sarah Engels will auf der Bühne für viel Frauenpower sorgen. Mit viel Pyro, Trickkleid, sexy Dance-Moves und sie schmeißt sich rücklings von der Bühne in die Arme ihrer Tänzerinnen. Das soll auch zeigen, dass sich Frauen gegenseitig auffangen können. Buchmacher sehen Deutschland allerdings eher hinten und der frühe deutsche Startplatz beim Finale als Zweite ist eher ungünstig. Direkt vor Israel auch noch. Der israelische Sänger dürfte wegen der Gaza-Krieg-Debatten viel Aufmerksamkeit auf sich ziehen. Ronny Tochau, Nachrichtenredaktion.
17: Zum Fußball. Heute ist letzter Spieltag der Bundesliga-Saison. Zwischen Schlusslicht St. Pauli, dem vorletzten Heidenheim und Wolfsburg auf dem Relegationsplatz bahnt sich ein wahrer Abstiegskrimi an. Alle drei Mannschaften haben 26 Punkte, Wolfsburg die bessere Tordifferenz. St. Pauli und Wolfsburg treffen direkt aufeinander, Heidenheim empfängt Mainz. Anpfiff aller Partien ist um 15.30 Uhr.
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21: Auf der A1 Richtung Lübeck in Höhe Lensahn hat es einen Unfall gegeben. Im weiteren Verlauf Richtung Lübeck gibt es zwischen Pansdorf und Rathekau 3 Kilometer Stau, mindestens 20 Minuten Zeitverlust. Auf der A1 Richtung Bremen liegen zwischen Hamburg-Harburg und dem Maschener Kreuz Fahrzeugteile auf der Fahrbahn. Gute Fahrt.
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21: In Glücksburg zeigt das Thermometer 9 Grad, in Tarp haben wir 10 Grad und auch in Flensburg sind es 9 Grad. In den nächsten Stunden ist es überwiegend bewölkt mit leichtem Regen. Heute Nacht sinkt das Thermometer auf frische 6 Grad. Morgen wird es wechselhaft mit Wolken und Regen bei bis zu 14 Grad.
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22: Und Rockbuddies, jetzt geht's so langsam wieder los mit den Open-Air-Konzerten und Festivals. Nächsten Freitag spielen zum Beispiel Metallica in Frankfurt und auch am 24. Mai Doppelkonzert mit komplett verschiedenen Setlists und Vorbands. Letztes Jahr haben wir im superheißen Liqui Moly Konzertsommer ja Tickets genau dafür verschenkt. Ute und Sven haben letztes Jahr bei uns abgestaubt. Und auch dieses Jahr könnt ihr wieder Tickets gewinnen, ab heute für Iron Maiden in Hannover. Und gleich schauen wir beim Rockradar auch drauf, welche Konzerte bei euch in der Region als nächstes anstehen.

0: Bryan Adams mit Somebody um 12.15 Uhr. Schönen Mittag wünsche ich euch.
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2: Der Sommer steht vor der Tür und das bedeutet hier bei uns auf Sylt natürlich auch, dass es wieder Zeit wird für den Sundowner in der Musikmuschel. Das kann man sich in etwa so vorstellen. Da gibt's gute elektronische Musik, zu der man richtig geil tanzen kann und verschiedene Live-Instrumente, die das Ganze einfach geil untermalen. Und das nächste Event, das steigt am Pfingstmontag, den 25. Mai. Mit am Start sind dann DJ Enshur, Valerio Lombardo und Luco. Und das Ganze wird untermalt, diesmal mit Percussion und Sax. Und so gibt's den ganzen Sommer über immer wieder Events. Das nächste dann zum Beispiel am Sonntag, den 7. Juni. Das ist richtig geil. Open Air tanzen, kühle Getränke, geiles Essen und das Beste, der Eintritt ist frei. Beim Sundowner auf Sylt.
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0: Jo, danke Vincent und weiter geht's mit Smash Into Pieces. Hier ist Heroes Are Calling. Schönen Samstag euch.

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11: Auf der A1 Richtung Lübeck gibt es zwischen Neustadt in Holstein-Mitte und Scharbeutz 3 Kilometer Stau. Ebenfalls Richtung Lübeck steht ihr zwischen Pansdorf und Rathekau auf 5 Kilometern. Ursache ist ein Unfall in Höhe Lensahn. Gute Fahrt.
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11: In Langenhorn zeigt das Thermometer 10 Grad. Klicksbühl meldet 8 Grad, während es in Flensburg 9 Grad sind. In den nächsten Stunden ist es überwiegend bewölkt mit leichtem Regen. Heute Nacht sinkt das Thermometer auf frische 6 Grad. Morgen wird es wechselhaft mit Wolken und Regen bei bis zu 14 Grad.
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1: Und Rock Buddies, jetzt hören wir wieder rein in unser Album der Woche Dr. Feelgood von Motley Crue. Das Mega-Album kam ja 89 raus und hat echt viele Geschichten zu erzählen. Wir haben sie die ganze Woche ja schon für euch hochgeholt. Und jetzt kommt die nächste. Ein letztes Mal hören wir nämlich rein in unser Album der Woche. Die Band wechselte ja kurz vorm Album ihren Produzenten damals. Davor hatten sie mit Tom Weirman gearbeitet und der hat Glam Metal eigentlich zu dem gemacht, was es ist. Der neue, der war dann Bob Rock. Er war strenger als Tom und schaffte es, die Band zu bändigen. Zusammen haben sie das legendäre Album Dr. Feelgood geschaffen. Da mussten selbst Kritiker einsehen, wie gut das alles war. Energie? Check. Melodien? Check. Riffs? Check. Gesang? Check. Und diese Arbeit von Bob Rock mit Motley Crue hat dann auch andere Musiker beeindruckt. Lars Ulrich von Metallica fand das nämlich so gut, dass er Bob für das nächste Album engagiert hat. Und der hat dann wieder mal abgeliefert. Metallicas bekanntestes Album, das schwarze Album von 91, das hat er produziert und dann wurde er gleich ihr Go-To-Produzent. Eine krasse Geschichte von dem krassen Typen, der ja maßgeblich daran beteiligt war, dass dieses Album zu so einem Mega-Album wurde. Und er hat es irgendwie auch geschafft, ja, diese Band zu zähmen. Am Ende muss man also auch Bob Rock danken für dieses Meisterwerk. Wir hören jetzt wieder rein in unser Album der Woche, Dr. Feelgood. Und jetzt gibt's den Titeltrack, Dr. Feelgood.

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0: Dies Jahr ist ja zum Glück WM. Dazu ja noch die längste aller Zeiten. Und dort wird es ja jetzt ähnlich wie beim Super Bowl zum ersten Mal auch eine richtige Halbzeitshow geben. Aber die könnt ihr meiner Meinung nach getrost zum Bier holen und Chips nachholen nutzen. Denn da spielen Madonna, BTS und Shakira mit ihrer grandiosen WM-Hymne Die Die. Moderiert von Coldplay-Frontmann Chris Martin übrigens. Also ich weiß nicht, was das bei euch so an Gefühlen auslöst. Also bei mir ganz klar
2: Brechreiz.
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3: Und jetzt für euch die drei größten Rocksongs aus dem Jahr 2004.
1: Platz 3.
3: Wir starten mit einem der größten Songs von Papa Roach, nämlich Getting Away with Murder.
1: Platz 2.
3: Platz 2 hat damals sogar einen Grammy für die beste Rock-Performance gewonnen. U2 mit Vertigo.
1: Platz 1.
3: Nicht zu schlagen in diesem Jahr dann aber der Titelsong von einem der geilsten Punkrock-Alben der Musikgeschichte, American Idiot, Green Day.
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16: Ich bin Diana Kramer. Der Kreml hat einen Besuch von Russlands Präsident Wladimir Putin für kommende Woche in China angekündigt. Putin folge damit einer Einladung des chinesischen Staatschefs Xi Jinping, teilte der Kreml mit. Bei dem Besuch am kommenden Dienstag und Mittwoch wollen Putin und Xi über die Beziehungen ihrer Länder sprechen und sich über internationale Krisen austauschen. Erst in dieser Woche war US-Präsident Donald Trump zu einem Staatsbesuch in China. Der Bund der Steuerzahler fordert eine Kürzung von Subventionen und Steuervergünstigungen um 10%. 5% würden nicht reichen, sagte Vereinspräsident Rainer Holznagel den Zeitungen der Mediengruppe Bayern.
2: Der Vorschlag, alle Subventionen und Steuervergünstigungen um 5% zu kürzen, stammt von Unionsfraktionschef Spahn. Er will mit dem eingesparten Geld die vorgesehene Steuerreform finanzieren. Doch Holznagel will mehr. Er will nicht nur die Subventionen stärker kürzen, der Chef des Steuerzahlerbundes fordert zudem, sie zeitlich zu befristen. Deutschland habe sich bei Förderungen völlig vergaloppiert. Je nach Berechnung gebe der Staat dafür jährlich 40 bis 50 Milliarden Euro aus. Zeitler Berlin.
16: Die Talsohle bei den Spargelpreisen ist erreicht. Verbraucher können regionalen Spargel derzeit vergleichsweise günstig kaufen, heißt es von der Agrarmarktinformationsgesellschaft. Auch insgesamt liegen die Preise in dieser Saison nur leicht über denen der vorigen Jahre.
17: Lag der Preis für das Kilo weißer Spargel zu Saisonstart im Schnitt noch bei 11 Euro, ist das Königsgemüse im Supermarkt jetzt zur Halbzeit schon teilweise für 7 Euro zu haben. Und in der kommenden Woche könnte es bei Einzelaktionen sogar noch günstiger werden. Wie viel hängt allerdings auch von Qualität und Sortierung ab und wo gekauft wird, beim Discounter oder am Straßenstand. Die Nachfrage ist jedenfalls stabil, vor allem rund um die Feiertage kauften die Deutschen mehr Spargel ein. Tanja Wagner, Nachrichtenredaktion.
16: Ein Vertreter der dänischen Naturbehörde will heute gemeinsam mit einer deutschen Tierärztin den vor der Insel Arnholt liegenden toten Wal nochmals begutachten. Es gehe darum, herauszufinden, ob es sich bei dem verendeten Tier um den zuvor mehrfach an der deutschen Ostseeküste gestrandeten Buckelwal handle. Die Tierärztin gehört zu der privaten Initiative, die den vor der Insel Pöhl gestrandeten Wal Anfang Mai per Lastkahn Richtung Nordsee transportiert hatte.
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19: Auf der A1 Richtung Lübeck gibt es zwischen Pansdorf und Rathekau 4 Kilometer Stau. Ebenfalls Richtung Lübeck steht ihr zwischen Neustadt-Mitte und Scharbeutz auf 1 Kilometer. Auf der A1 Richtung Hamburg rollt der Verkehr zwischen dem Dreieck Hamburg-Südost und dem Dreieck Hamburg-Norderelbe nur zäh. Gute Fahrt.
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19: In Schaffelund sind es aktuell 9 Grad, in Langenhorn haben wir 10 und in Klangsbüll messen wir ebenfalls 9 Grad. In den nächsten Stunden ist es überwiegend bewölkt mit leichtem Regen. Heute Nacht sinkt das Thermometer auf frische 6 Grad. Morgen wird es wechselhaft mit Wolken und Regen bei bis zu 14 Grad.
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3: Und Rockbuddies, heute Abend ist es wieder soweit. Ganz Europa versammelt sich vorm Fernseher und in Wien, denn heute läuft das Finale des 70. Eurovision Song Contests, also des ESC. Und unser Kollege Kai, der ist gerade vor Ort und wir schalten einmal gleich rüber und sprechen mit ihm über den ESC. Das machen wir nach 3 Songs und los geht's mit Cradle of Love von Billy Idol.

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1: The Rock Buddies, heute steigt das große Finale des 70. Eurovision Song Contests. Ein europäischer Mega-Wettbewerb und mittendrin ist der Kollege Kai Borges. Er ist für uns in Wien. Wir sagen Hi Kai.
2: Hi Fabian, wie geht's dir?
1: Gut, ich hoffe dir auch. Du bist ja schon ein paar Tage nämlich in Wien. Wie ist denn die Stimmung in der Stadt? Europa ist ja zu Gast.
2: Ja, Europa ist zu Gast. Die ganze Eurovision-Gemeinde ist quasi wieder vor Ort. Und wenn man in den Wochen davor nicht so mitbekommen hätte, was es wieder für Diskussionen gibt, ist der Eurovision zerrissen, die Diskussion um die Teilnahme Israels, würde man das hier eigentlich gar nicht merken. So auch im Vergleich mit Basel im letzten Jahr oder auch Malmö vor 2 Jahren geht das hier alles im wahrsten Sinne des Wortes sehr harmonisch, bunt, heiter über die Bühne und das macht richtig viel Spaß.
1: Das ist sehr schön. Was habt ihr alles so getrieben in der Stadt?
2: Ah, es gibt hier an den unterschiedlichsten Orten Ausstellungen zur Geschichte des Eurovision Song Contests mit Fokus natürlich auf die Teilnehmer aus Österreich. Was mir dieses Jahr besonders gut gefällt, wir waren gestern im Wien-Museum, da gibt es auch so einen Einblick hinter, wie politisch der ESC eigentlich war und ist. Mhm. Und das ist nicht ein Phänomen der letzten Jahre. Also das haben die richtig toll hier organisiert vom ORF in Wien.
1: Ja, spannend. Und du hast ja auch schon einige Acts gesehen, ne? Also was hast du erlebt? Was ist deine Meinung so bisher?
2: Also ich glaube, das wird ziemlich spannend morgen im Finale. Natürlich guckt die Bubble dann immer auch ein bisschen was sagen. Die Buchmacher, die sehen in diesem Jahr Finnland ganz vorne. Die haben aber auch im letzten Jahr daneben gelegen. Also ich glaube, das wird spannend. Da ist, glaube ich, einiges zu erwarten. Und am Ende, vielleicht macht es mein Favorit Dänemark.
1: Und rockmäßig, geht da was?
2: Ja, geht was. Also, was man erst so ein bisschen belächelt hat, das waren die Norweger, die so ein bisschen als Maneskin-Abklatsch irgendwie eingestuft wurden. Aber der Herr hat doch gestern richtig die Bühne gerockt und die Halle als letzter Starter im zweiten Halbfinale nochmal richtig zum Kochen gebracht. Das hat uns gut gefallen. Aber der wird sicherlich als Rock-Repräsentant in diesem Jahr nicht um die vordersten Plätze mitspielen.
1: Aber immerhin mit dabei. Also Europa zu Gast in Wien. Das Finale des 70. ESCs, das läuft und du bist mit dabei. Ganz viel Spaß und Grüße nach Wien.
2: Dankeschön, viel Spaß beim Mitgucken.

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3: mit Kino Kubacek. In The Batman entführt uns der dunkle Ritter in sein zweites Jahr als Verbrechensbekämpfer, in das von Korruption zerfressene Gotham City. Ins Fledermauskostüm schlüpft diesmal kein geringerer als Robert Pattinson, vorher bekannt als eine etwas andere Fledermaus aus Twilight.
4: Was zum Teufel bist du denn?
5: Ich bin Vergeltung.
3: Milliardär Bruce Wayne kämpft als maskierter Rächer gegen die Korruption in Gotham und entdeckt dabei mögliche dunkle Verbindungen zu seiner eigenen Familie. Gleichzeitig jagt er einen Serienkiller, der auf grausame Weise rätselhafte Spuren hinterlässt.
6: Ist grausam, poetisch, ohne Augenlicht. Doch wird es missachtet, geweiht ihre Bahn sich bricht.
3: Es beginnt ein gefährliches Katz-und-Maus-Spiel, in dem Batman und der einzige gute Cop der Stadt, Commissioner Gordon, verwickelt werden.
7: Oh, du bist wahrhaft nicht so klug, wie ich dachte. Bruce Wayne.
3: Ein so düsteres Gotham City haben wir wohl trotz zahlreicher Adaptionen noch nie gesehen. Es regnet den ganzen Tag, überall korrupte Cops und die Stadt ist fest in der Hand der Mafia. Wer auf düstere Detektiv-Action steht, sollte The Batman nicht verpassen.
8: Du bist auch ein Teil davon.
5: Inwiefern bin ich das?
9: Wirst du noch sehen.
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16: Auf der A1 Richtung Lübeck gibt es zwischen Pansdorf und Seeretz 6 Kilometer Stau, mindestens 28 Minuten Zeitverlust. Ursache ist ein Unfall in Höhe Lensahn. In der Gegenrichtung, Richtung Fehmarn, staut es sich zwischen dem Dreieck Bad Schwartau und Pansdorf auf 5 Kilometern, mindestens 16 Minuten Zeitverlust. Gute Fahrt.
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16: Bei euch in Öfersee sind es aktuell 10 Grad. In Bodelum messen wir 8 und Kappeln meldet 12 Grad. In den nächsten Stunden ist es überwiegend bewölkt mit leichtem Regen. Heute Nacht sinkt das Thermometer auf frische 6 Grad. Morgen wird es wechselhaft mit Wolken und Regen bei bis zu 14 Grad.
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1: Und Rock Buddies, der super heiße Liqui Moly Konzertsommer, er ist zurück. Wir schicken euch auch dieses Jahr wieder auf die krassesten Konzerte und Festivals. Iron Maiden, Rock am Ring, Guns N' Roses, Foo Fighters, Rockhard, 70.000 Tons of Metal, Die Ärzte, Wacken Open Air, Die Toten Hosen und noch viele mehr. This is what you asked for. Sie alle sind einfach in der App, also ihr habt sie theoretisch dabei und ihr könnt euch jede Woche anmelden für diese Konzerte und Festivals. Also ganz wichtig, schaut jede Woche bei uns in der App vorbei, denn man kann sich nicht jetzt für alle Konzerte anmelden, das geht immer nur in einem bestimmten Zeitraum. Und jetzt gerade könnt ihr euch für die einzige Soloshow von Iron Maiden hier bei

0: Arena, also da, wo eigentlich Hannover 96 spielt. Es ist ein Stadionkonzert und schon lange ausverkauft und wir haben die letzten Tickets. Und bei Iron Maiden war dank uns letztes Jahr auch dieser Rockbuddy.
1: Mein Name ist Janina und ich war in Bremen bei Iron Maiden auf der Bürgerweide.
0: Janina, Iron Maiden, Bürgerweide, das war ein Open-Air-Ding. Mit wem warst du da?
1: Meine Schwester ist aus Spanien gekommen. Die habe ich angerufen, habe gesagt, du, ich habe Tickets gewonnen, du musst dich jetzt auch mal in den Flieger setzen, nach Deutschland kommen. Und dann ist die tatsächlich, hat sich ihren Job freigeschaufelt und ist für das Konzert nach Bremen gekommen.
0: Das ist ja wirklich toll, aus Spanien dann gekommen. Und wie war das Konzert?
1: Es war total irre. Es war total lustig. Es war regnerisch, windig. Die Stimmung war super. War wirklich toll.
0: Und Janina, wie war eigentlich dieser Moment, als du erfahren hast, du hast die Tickets gewonnen, als wir dich angerufen haben?
1: Wahnsinnig. Ich habe mich so gefreut. Es war total irre.
0: Und vielleicht werdet ihr ja auch nächste Woche von uns angerufen. Also wenn ihr Bock auf Iron Maiden habt, dann meldet euch jetzt bei uns in der App an. Das ist der super heiße Liqui Moly Konzertsommer. Dieser Sommer gehört uns.

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5: Hier rockt Schleswig-Holstein.
6: Ja, Schleswig-Holstein rockt auch in der Sprache. Hier oben wird nicht einfach nur Hochdeutsch gesprochen, sondern auch Friesisch. Deshalb lernen wir doch heute einfach mal ein bisschen Friesisch.
7: Humbaste, Frau Gier. Humbaste, wat wete, wat orveste. Humbaste?
6: Wer bist du?
7: Wat wete?
6: Was willst du?
7: Wat orveste.
6: Was arbeitest du?
7: Und in Nordfriesland wird gefragt, hö hotste?
6: Wie heißt du?
7: Hö gungt it?
6: Wie geht es dir?
7: Kann ich dir helfen?
6: Kann ich dir helfen? So, das waren die Basics und jetzt versuchen wir nochmal einen ganzen Satz.
7: Ich glüpse vor mir Hane und summelt alles, was ham eine Natur zu finden muss. Ors lucklig kümm ich dann zu hüss.
6: Ich lief so vor mich hin und sammelte alles, was die Natur so geboten hat. Und glücklich kam ich dann nach Hause. Friesisch ist doch eigentlich gar nicht so schwer. Das war Jürgen Filzmeier-Nissen. So rockt Schleswig-Holstein.
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14: Ich bin Thomas Bleskin. Eine deutliche Mehrheit der Bürger in Deutschland lehnt eine Erhöhung der Diäten der Bundestagsabgeordneten in diesem Jahr ab. Die Bezüge sollen zum 1. Juli automatisch um knapp 500 Euro steigen.
15: 85% sprachen sich in einer YouGov-Umfrage dafür aus, dass die Parlamentarier auf die Erhöhung verzichten sollten. Auf rund 12.330 Euro würden ihre Bezüge monatlich steigen. Eine automatische Anpassung, die sich an der allgemeinen Lohnentwicklung orientiert und im Abgeordnetengesetz geregelt ist. Viele in der Bevölkerung würden es aber als wichtiges Signal sehen, wenn die Abgeordneten trotzdem in diesem Jahr darauf verzichten. Auch im Bundestag selbst gibt es die Tendenz, per Beschluss die Erhöhung auszusetzen, in der Opposition und auch in der SPD. 2020, während der Corona-Pandemie, war das schon mal der Fall. Diana Kramer, Nachrichtenredaktion.
14: Der Kreml hat einen Besuch von Russlands Präsident Wladimir Putin für Dienstag und Mittwoch in China angekündigt. Putin folge damit einer Einladung des chinesischen Staatschefs Xi Jinping, teilte der Kreml mit. Bei dem Besuch sollen Putin und Xi demnach über die Beziehungen ihrer Länder sprechen und sich über internationale Probleme austauschen. CDU-Generalsekretär Carsten Linnemann hat die Buhrufe für Bundeskanzler Friedrich Merz auf dem DGB-Bundeskongress kritisiert. Der Frankfurter Allgemeinen Sonntagszeitung sagte er, seine Oma hätte früher gesagt, so etwas mache man nicht.
3: Auf dem Gewerkschaftskongress in Berlin warb Merz für tiefgreifende Sozialreformen und kassierte dafür Pfiffe und Buhrufe. Für Linnemann ist das ein Unding. Er spricht von einer Verrohung des politischen Diskurses. Der CDU-Generalsekretär will die Debatte aber weiterführen, auch mit den Gewerkschaften. Bis zur Sommerpause will die Bundesregierung ein Reformpaket schnüren zu zentralen Themen wie Steuern, Arbeitsmarkt, Rente und Bürokratieabbau. Kein einfaches Vorhaben. In den vergangenen Wochen gab es darüber wiederholt Zoff in der Koalition. Dirk Zeitler, Nachrichtenredaktion.
14: Zum Fußball. Der letzte Spieltag der Bundesliga-Saison steht an. Zwischen Schlusslicht St. Pauli, dem vorletzten Heidenheim und Wolfsburg auf dem Relegationsplatz bahnt sich ein wahrer Abstiegskrimi an. Alle drei haben 26 Punkte, Wolfsburg die bessere Tordifferenz. St. Pauli und Wolfsburg treffen direkt aufeinander, Heidenheim empfängt Mainz. Anpfiff aller Partien ist um 15.30 Uhr.
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17: Auf der A1 Richtung Lübeck gibt es zwischen Pansdorf und Rathekau 3 Kilometer Stau. In der Gegenrichtung, Richtung Fehmarn, staut es sich zwischen dem Dreieck Bad Schwartau und Pansdorf auf 4 Kilometern. Ebenfalls auf der A1 Richtung Hamburg zwischen dem Horster Dreieck und Hamburg-Stillhorn stockt der Verkehr auf 2 Kilometern. Habt eine gute und sichere Fahrt.
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17: In Ellund sind es aktuell 9 Grad, in Schleswig haben wir 11 Grad und in Leck messen wir ebenfalls 9 Grad. In den nächsten Stunden ist es überwiegend bedeckt. Heute Nacht sinkt das Thermometer auf frische 7 Grad. Morgen wird es wechselhaft mit teils bewölktem Himmel und etwas Regen bei bis zu 15 Grad.
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21: Einen wunderschönen Samstag euch allen. Schön, dass ihr mit dabei seid. Heute ist er also wieder gekommen. Der letzte Bundesliga-Spieltag der Saison 25-26 steht an. Der Bundesliga-Abstiegskampf, der ist so spannend wie noch nie zuvor. Wir haben 3 punktgleiche Teams da drunten. Ach, es wird großartig. Generell heute 9 Spiele gleichzeitig also in der ersten Fußball-Bundesliga. Da schauen wir später noch in aller Ruhe natürlich drauf. Ansonsten habe ich aber auch noch Kinotickets für euch. Ich habe ein komplettes Festivalpaket für euch. Also ihr merkt, es wird richtig, richtig gut. Und dazu gibt es eben auch richtig gute Mucke. Und genau damit starten wir doch jetzt auch erstmal rein. Komm ganz gemütlich in diese Rockarena mit Placebo. Every You, Every Me, das ist unser Rockklassiker um voll. Ich hoffe, ihr habt genauso viel Bock auf die Show wie ich.
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11: Auf der A1 Richtung Lübeck zwischen Pansdorf und Seretz stockt der Verkehr auf 5 Kilometern. In der Gegenrichtung Richtung Fehmarn gibt es ebenfalls stockenden Verkehr zwischen dem Dreieck Bad Schwartau und Pansdorf auf 4 Kilometern. Auf der A1 Richtung Hamburg fließt der Verkehr zwischen dem Maschener Kreuz und Hamburg-Stillhorn nur zäh. Gute Fahrt.
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11: Bei euch in Schleswig sind es aktuell 10 Grad. In Großenwiehr und Handewitt messen wir jeweils 9 Grad. In den nächsten Stunden ist es überwiegend bedeckt. Heute Nacht sinkt das Thermometer auf frische 7 Grad. Morgen wird es wechselhaft mit teils bewölktem Himmel und etwas Regen bei bis zu 15 Grad.
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1: Wir kennen sie doch alle, die ganz großen Ermittler und Detektive. Miss Marple, Columbo oder auch Sherlock Holmes.
2: Mein Name ist Sherlock Holmes und die Adresse ist 221B Baker Street.
1: Ja, und in diese Riege gestalten sich jetzt also auch Schafe. Meine ich ernst, denn in Glenkill, ein Schafskrimi, geht's genau darum.
3: Wenn es ein Geheimnis für mein Glück im Leben gibt, dann ist es, mich um die freundlichsten Wesen dieser Erde zu kümmern. Schafe. Ich stelle euch mal meine Herde vor.
1: Ja, dort ermitteln also Schafe einen Mord. Ihr Schäfer wird ermordet und die Herde will jetzt herausfinden, wer war der Mörder. Und das Gute ist, sie wurden zumindest schon gut geschult darauf.
3: Ich füttere sie gut, ich pflege sie gut und ich lese ihnen jeden Tag was vor. Spannende Krimis. Ich weiß, wer der Mörder war. Ich bilde mir gern ein, dass sie alles verstehen, aber sie sind ja nur Schafe.
4: Warum hört er gerade da auf? Genau woraus kommt, wer der Mörder ist?
1: Ich weiß, das klingt alles erstmal wirklich ganz verrückt, aber ich finde den Film wirklich super. Trifft komplett meinen Humor. In der deutschen Synchro wird er dazu ja auch noch von Bastian Pastewka und Anke Engelke gesprochen. Also die haben es natürlich eh voll drauf. Deswegen gibt es von mir auch 3,5 von 5 Schäfchen. Glenkill, ein Schafskrimi, jetzt in den deutschen Kinos. 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
4: Und dem Sultan, Ralf Pfeiffer. Ralf, ich habe gehört, du hast ein paar neue Worte, die wir heute lernen können.
5: Und zwar, Hurlaf Junkens Dränger.
4: Das ist ein Wort.
5: Das ist ein Wort und das ist eine Gruppe. Eine Gruppe von Menschen. Hurlaf Junkens Dränger.
4: Hurlaf Junkens Dränger.
5: Ja, und das sind die Jungs des Halbdunkeln.
4: Das sagt mir auch auf unserer Sprache nichts, da brauche ich ja noch mehr Infos.
5: Es wird noch mehr. Also es ist nicht die Geschichte der Westside Story in Westerland, sondern es sind die Jungs, die eine Frau, eine Braut gesucht haben, die sich im Halbdunkeln halt da auf den Weg gemacht haben und an den Türen auch gefreit haben, mussten aber draußen stehen bleiben. Und dann wurde an der Klöntür geschnackt dann und wenn es dem Vater dann zu bunt war, dann hat er den jungen Mann nach Hause geschickt. Das fanden die doof meistens und haben sich dann mit allerlei Unrat gerecht, der dann über die Gartenhecke, über den Friesenwald dann geflogen ist. Aber ich finde das Wort großartig. Hurlef ist halb, Junkens dunkel, Dränger sind junge Männer.
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10: Ich bin Thomas Bleskin. Der Kreml hat einen Besuch von Russlands Präsident Wladimir Putin für Dienstag und Mittwoch in China angekündigt. Putin folge damit einer Einladung des chinesischen Staatschefs Xi Jinping, teilte der Kreml mit.
11: Es soll um die Beziehungen der beiden Länder gehen und um internationale und regionale Probleme, teilte der Kreml mit. Geplant ist demnach anschließend die Unterzeichnung einer gemeinsamen Erklärung und einer Reihe bilateraler Dokumente. Außerdem steht ein Treffen mit dem chinesischen Ministerpräsidenten an. Putins Reise folgt mit kurzem Abstand auf einen mehrtägigen Staatsbesuch von US-Präsident Donald Trump. Er war erst gestern aus China zurück in die USA geflogen. Katharina Schröder, Moskau.
10: Eine deutliche Mehrheit der Bürger in Deutschland lehnt eine Erhöhung der Diäten der Bundestagsabgeordneten in diesem Jahr ab. Die Bezüge sollen zum 1. Juli automatisch um knapp 500 Euro steigen.
12: 85% sprachen sich in einer YouGov-Umfrage dafür aus, dass die Parlamentarier auf die Erhöhung verzichten sollten. Auf rund 12.330 Euro würden ihre Bezüge monatlich steigen. Eine automatische Anpassung, die sich an der allgemeinen Lohnentwicklung orientiert und im Abgeordnetengesetz geregelt ist. Viele in der Bevölkerung würden es aber als wichtiges Signal sehen, wenn die Abgeordneten trotzdem in diesem Jahr darauf verzichten. Auch im Bundestag selbst gibt es die Tendenz, per Beschluss die Erhöhung auszusetzen, in der Opposition und auch in der SPD. 2020, während der Corona-Pandemie, war das schon mal der Fall. Diana Kramer, Nachrichtenredaktion.
10: Beim Absturz eines Kleinflugzeugs in einem Wohngebiet in Limburgerhof südlich von Mannheim sind zwei Insassen ums Leben gekommen. Nach Angaben der Polizei gibt es derzeit keine Hinweise auf verletzte Anwohner. Die Maschine war gegen 11.30 Uhr auf einem Grundstück am Ortsrand abgestürzt. Im größeren Umkreis der Absturzstelle liegen zahlreiche Trümmerteile, hieß es. Das Gebiet wurde weiträumig abgesperrt. Für Anwohner wurde eine Anlaufstelle eingerichtet. Zum Fußball. Der letzte Spieltag der Bundesliga-Saison steht an. Zwischen Schlusslicht St. Pauli, dem vorletzten Heidenheim und Wolfsburg auf dem Relegationsplatz bahnt sich ein wahrer Abstiegskrimi an. Alle drei haben 26 Punkte, Wolfsburg die bessere Tordifferenz. St. Pauli und Wolfsburg treffen direkt aufeinander, Heidenheim empfängt Mainz. Anpfiff aller Partien ist um 15.30 Uhr.
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14: Auf der A1 Richtung Fehmarn gibt es zwischen dem Dreieck Bad Schwartau und Pansdorf 2 Kilometer Stau. In der Gegenrichtung Richtung Lübeck stockt der Verkehr zwischen Pansdorf und Sereetz auf 4 Kilometern. Ebenfalls auf der A1 Richtung Hamburg stockt es zwischen dem Maschener Kreuz und Hamburg-Stillhorn auf 2 Kilometern. Gute Fahrt.
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14: In Sürup zeigt das Thermometer 10 Grad. In Schleswig ebenfalls 10 Grad. In Leck sind es 9 Grad. In den nächsten Stunden ist es überwiegend bedeckt. Heute Nacht sinkt das Thermometer auf frische 7 Grad. Morgen wird es wechselhaft mit teils bewölktem Himmel und etwas Regen bei bis zu 15 Grad.
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16: Der Countdown läuft, die Spannung steigt. In einer halben Stunde geht's also endlich los. Anpfiff beim letzten Spieltag in der ersten Fußball-Bundesliga. Wir schauen gleich nochmal auf alle wichtigen Entscheidungen für heute drauf. Vielleicht ein ganz kurzer Überblick, was erwartet uns. Alle neuen Partien einmal ganz kurz aufgezählt. Bayern spielt gleich gegen den 1. FC Köln. Bayern für Leverkusen hat den Hamburger Sportverein zu Gast. Frankfurt spielt gegen Stuttgart. Freiburg gegen Leipzig. Bremen hat Borussia Dortmund zu Gast. Gladbach spielt gegen die TSG Hoffenheim. Union Berlin trifft auf den FC Augsburg. Heidenheim spielt gegen den 1. FSV Mainz 05. Und natürlich noch das Abstiegskracher-Duell Pauli gegen Wolfsburg. Es wird großartig. Gleich in ein paar Minuten natürlich nochmal alle wichtigen Infos dazu. Los geht's jetzt aber erstmal in dieser Stunde mit R.E.M. The One. I love. Schönen Samstag.

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1: Die Ärzte mit Unrockbar. Und gleich geht's hier also los. Der allerletzte Spieltag der Bundesliga-Saison 25-26 startet. Und bevor wir gleich in aller Ruhe dann also nochmal auf diesen unfassbar spannenden Abstiegskampf gucken, schauen wir nochmal drauf, worum geht's denn heute sonst noch? So viele Entscheidungen stehen nämlich ansonsten gar nicht mehr aus. Es geht vor allem noch um den letzten Champions-League-Platz. Stuttgart und Hoffenheim gehen beide punktgleich rein, also jetzt in diesen letzten Spieltag. Beide haben 61 Zähler. Stuttgart gerade noch das bessere Torverhältnis. 4 Tore ist man besser, dafür hat man den vermeintlich schwereren Gegner. Das geht nämlich auswärts gegen Eintracht Frankfurt. Die TSG Hoffenheim, die ist zeitgleich bei Borussia Mönchengladbach zu Gast. Theoretische Chancen hat auch noch Bayer 04 Leverkusen, die sind 3 Punkte hinter. Gut, da müssten aber alle anderen Clubs da vorne dann eben patzen. Außerdem geht es auch noch um den letzten Conference League Platz. Freiburg und Frankfurt kämpfen da noch drum. Freiburg aktuell ein Zähler vorn, hat die leicht besseren Karten gerade schon gesagt. Frankfurt also heimgefragt gegen Stuttgart. Freiburg hat RB Leipzig zeitgleich zu Gast. Die Freiburger, die könnten sich ja sogar noch für die Champions League qualifizieren, wenn sie eben das Europa League-Finale dann gegen Aston Villa gewinnen. Also da ist nicht nur sogar noch die Conference League drin. Das war's dann aber auch schon. Für alle anderen Clubs, außer eben die 3 Clubs da unten, da kommen wir dann gleich zu. Für die geht es heute eigentlich quasi nur noch um ein paar Positionen vielleicht, aber ansonsten um nicht viel mehr. Wir gucken natürlich gleich dann eben nochmal auf diesen spannenden Abstiegskampf drauf. Das machen wir direkt nach Alanis Morissette und You Oughta Know.
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1: Alanis Morissette, You Oughta Know. Hier hört die Rock Arena und gleich wird's also richtig, richtig spannend in der ersten Fußball-Bundesliga. Noch nie war's so eng da ganz, ganz unten am letzten Spieltag. Noch nie sind die letzten drei Vereine allesamt punktgleich in den 34. Spieltag reingegangen. Wolfsburg auf Platz 16, 26 Zähler. Heidenheim auf Platz 17, 26 Zähler. Und auch Pauli auf 18, 26 Zähler. Und Pauli hat jetzt ja gleich dann also auch noch den VfL Wolfsburg zu Gast. Heidenheim spielt zeitgleich gegen Mainz 05 und wir können ja mal ganz kurz drauf schauen. Und wir schauen jetzt mal ganz kurz drauf, wer geht wann in die Relegation rein. Also der VfL Wolfsburg geht in die Relegation. Sollte man unentschieden spielen und Heidenheim verliert gegen Mainz. Wolfsburg kommt außerdem in die Relegation, wenn man selbst gewinnen sollte und Heidenheim nicht mit mehr als drei Toren besser eben das Spiel gegen Mainz 05 gewinnen sollte. Heidenheim selbst sichert sich die Relegation. Sollte man selbst gewinnen und Pauli und Wolfsburg trennen sich eben unentschieden. Oder eben, ihr habt es gerade schon gehört, Heidenheim gewinnt sehr, sehr hoch, Wolfsburg eben nur niedrig. Und das gleiche gilt auch, sollte Pauli eben nicht höher gewinnen als Heidenheim selbst. Und zum Schluss, Pauli sichert sich also die Relegation, sollte man gleich gegen den VfL Wolfsburg gewinnen und Heidenheim gewinnt nicht. Oder Pauli gewinnt mit einem besseren Torverhältnis eben als Heidenheim gegen Mainz 05. Ihr merkt schon ganz, ganz viel Wenn und Aber. Es wird super, super spannend. Es wird richtig, richtig gut. Und bei mir in der Rock Arena verpasst ihr dazu natürlich gleich 15.30 Uhr, also Anpfiff bei einer der spannendsten Bundesliga-Endspurte der letzten Jahre.
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3: Und heute mit der Story, wieso eine der größten Bands aller Zeiten nicht King, sondern Queen heißt.
4: Stop me now. I'm having such a good time. I'm having a ball.
3: Freddie Mercury wollte nämlich einen Bandnamen, der stark universell und ein bisschen provokant ist. Queen war seine Wahl, königlich, pompös und mit einem Hauch von Ironie.
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11: Auf der A1 Richtung Lübeck steht ihr zwischen Pansdorf und Rathekau 3 Kilometer im Stau. In der Gegenrichtung, Richtung Fehmarn, gibt es zwischen dem Dreieck Bad Schwartau und Rathekau dichten Verkehr. Ebenfalls auf der A1 zwischen dem Maschener Kreuz und Hamburg-Stillhorn Richtung Hamburg ist der Verkehr dichter. Gute Fahrt.
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11: In Kappeln sind es aktuell 10 Grad, in Uffersee ebenfalls 10, Joldelund meldet 11 Grad. In den nächsten Stunden ist es überwiegend bedeckt. Heute Nacht sinkt das Thermometer auf frische 7 Grad. Morgen wird es wechselhaft mit teils bewölktem Himmel und etwas Regen bei bis zu 15 Grad.
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13: Es ist soweit. Es heißt wieder Rock On. Anpfiff in der ersten Fußball-Bundesliga. Spieltag 34. Heute kommt's drauf an. Wer steigt ab? Wer sichert sich doch noch die Relegation? Wer schafft die Champions League? Wer schafft generell überhaupt noch ins europäische Geschäft mit reinzukommen? Hier bei mir in der Rock Arena gibt's jetzt alle Infos natürlich. Ihr verpasst nichts. Wir schauen ganz kurz nochmal drauf. Welche neuen Spiele erwarten uns denn jetzt? Die Bayern spielen gegen den 1. FC Köln. Bayern 04 Leverkusen trifft auf den Hamburger Sportverein. Frankfurt spielt gegen Stuttgart. Leipzig ist zu Gast beim SC Freiburg. Dortmund zu Gast bei Werder Bremen. Gladbach hat die TSG Hoffenheim zu Gast. Union Berlin spielt gegen den FC Augsburg. Pauli gegen Wolfsburg, 16. gegen 18. Und dann haben wir noch die Partie Heidenheim gegen Mainz 05. 9 Spiele gleichzeitig. Der allerletzte Spieltag steht an. Es geht noch um ganz, ganz viel. Es wird großartig. Und damit können wir also diesen letzten Spieltag starten. Natürlich, wie sollte es anders sein, mit dem Fußballsong schlechthin. Hier sind die Dropkick Murphys. You will never walk alone.

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1: Es hat den ersten entscheidenden Treffer gegeben in der ersten Fußball-Bundesliga. Gute Nachrichten für alle Pauli- und Wolfsburg-Fans. Denn Mainz 05 führt 1:0 auswärts gegen Heidenheim. Aktuell die Heidenheimer also auf Platz 18 in der Live-Tabelle. Gleich dazu mehr. Jetzt hier erstmal für euch Ghost. Schönen Samstag.

0: wunderbarer Song, auch schon viel zu lange nicht mehr gehört. Fleetwood Mac hier in der Rock Arena mit Don't Stop. Und es ist schon richtig was passiert in der ersten Fußball-Bundesliga.
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0: Stand jetzt 15.44 Uhr schafft es der VfL Wolfsburg in die Relegation. Heidenheim und Pauli müssten direkt drunter. Denn Heidenheim liegt hinten 0:1 gegen Mainz. Philipp Tietz hier, der Torschütze. Und

0: Saisontreffer Nummer 34 für Harry Kane. Die Bayern führen 1:0 gegen Köln. Und die erste Entscheidung, die hat es ja sogar schon gegeben heute in der dritten Liga nämlich. Wir sagen herzlichen Glückwunsch Osnabrück, wir sagen herzlichen Glückwunsch Cottbus. Cottbus also auch im nächsten Jahr wieder zweitklassig unterwegs. Und richtig, richtig spannend war es dann eben noch im Kampf um die Relegation, denn dort hat RW Essen dann noch in der allerletzten Sekunde den Siegtreffer erzielt. Und das reicht aus, dass man jetzt also dann gegen den Drittletzten der zweiten Liga antreten wird. Hier bei mir in der Rock Arena verpasst ihr natürlich heute nichts zum Endspurt in der Bundesliga. Und dazu, das ist das Schöne, gibt es hier eben auch richtig, richtig gute Musik. Punkrock von Blink 182 jetzt.
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Der letzte Spieltag in der ersten Fußball-Bundesliga. Und fällt heute vielleicht sogar noch ganz unerwartet ein Torrekord. Zumindest gab es gerade mal Saisontor Nummer 35 für Harry Kane. Der hat innerhalb von 13 Minuten Doppelpack geschnürt. Die Bayern 2:0 vorn jetzt gegen Köln. Außerdem läuft gerade alles richtig für den VfB Stuttgart. Hoffenheim liegt nämlich hinten 0:1 gegen Gladbach. Leverkusen gegen Hamburg immer noch 0:0. Und die Stuttgarter selbst, die führen jetzt auswärts gegen Eintracht Frankfurt. Damit wäre man auf dem vierten Tabellenplatz, also Champions League, würde das bedeuten für die Schwaben. Die Frankfurter, ja, die müssen sich hingegen geschlagen geben im Kampf um Europa. Aktuell wäre Freiburg dort nämlich Siebter. 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

0: Melissa Etheridge, Bring Me Some Water. Wir können uns auf jeden Fall nicht über zu wenig Tore bisher beschweren. Der letzte Spieltag in der ersten Fußball-Bundesliga und die Bundesliga zeigt zum Schluss nochmal, warum sie die geilste Liga der Welt ist. Mann, macht das Spaß. Richtig, richtig viele Tore. Gehen wir einfach mal jedes Spiel durch. Die Bayern, die führen mittlerweile 3:1 gegen Köln. Doppelpack Harry Kane auf der anderen Seite hat Said Elmala getroffen. 19 Jahre alt, 13 Saisontore, Wahnsinnstyp. Der Typ hat auf jeden Fall eine goldene Zukunft vor sich. Leverkusen hat gerade eben einen Elfmeter verschossen, deswegen steht es weiterhin 0:0 zwischen Leverkusen und dem HSV. Frankfurt liegt hinten 0:1 gegen den VfB Stuttgart. Der VfB Stuttgart gerade die besten Chancen auf die Champions League. Liegt auch daran, weil die TSG Hoffenheim mittlerweile 0:2 gegen Gladbach zurückliegt. Außerdem Freiburg 2:0 vorn gegen Leipzig. Bremen, Dortmund 0:0. Und dann geht's jetzt nochmal runter in Richtung Abstiegskampf. Auch da weiterhin ganz, ganz spannend. Und ein Treffer hat's dort auch schon gegeben. Mainz führt nämlich 1:0 gegen Heidenheim. Die aktuellen in der Live-Tabelle, also Tabellen 18. gerettet, also zumindest sich in die Relegation retten würde. Aktuell der VfL Wolfsburg, denn beim Spiel Pauli gegen Wolfsburg nach knapp 30 Minuten gerade noch 0:0. Hier bei mir in der Rock Arena verpasst ihr nichts. Alle weiteren Infos gleich nach den Nachrichten.
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12: Ich bin Thomas Pleskin. Russlands Präsident Putin reist kommende Woche nach China. Nach Angaben des Kremls und des Außenministeriums in Peking besucht Putin am Dienstag und Mittwoch Staatschef Xi Jinping. Bei den Gesprächen soll es um die Beziehungen beider Länder und um internationale Fragen gehen. Anschließend seien eine gemeinsame Erklärung und mehrere Abkommen geplant. CDU-Generalsekretär Carsten Linnemann hat die Buhrufe für Bundeskanzler Friedrich Merz auf dem DGB-Bundeskongress kritisiert. Der Frankfurter Allgemeinen Sonntagszeitung sagte er, seine Oma hätte früher gesagt, so etwas mache man nicht.
10: Auf dem Gewerkschaftskongress in Berlin warb Merz für tiefgreifende Sozialreformen und kassierte dafür Pfiffe und Buhrufe. Für Linnemann ist das ein Unding. Er spricht von einer Verrohung des politischen Diskurses. Der CDU-Generalsekretär will die Debatte aber weiterführen, auch mit den Gewerkschaften. Bis zur Sommerpause will die Bundesregierung ein Reformpaket schnüren zu zentralen Themen wie Steuern, Arbeitsmarkt, Rente und Bürokratieabbau. Kein einfaches Vorhaben. In den vergangenen Wochen gab es darüber wiederholt Zoff in der Koalition. Dirk Zeitler, Nachrichtenredaktion.
12: Beim Absturz eines Kleinflugzeugs in einem Wohngebiet in Limburger Hof südlich von Mannheim sind zwei Insassen ums Leben gekommen. Nach Angaben der Polizei gibt es derzeit keine Hinweise auf verletzte Anwohner.
13: Das Kleinflugzeug soll auf einem Grundstück am Ortsrand der Gemeinde abgestürzt sein. Wie das Unglück genau passierte, ist noch unklar. Das Kleinflugzeug soll offenbar ein Hausdach gestriffen und dann abgestürzt sein. Das melden verschiedene örtliche Medien. Die Trümmerteile fielen auf Häuser, Straßen und Vorgärten. Sie sind weit in dem Wohngebiet verteilt. Anwohner sollen bisher nicht getroffen worden sein. Wie viele Menschen an Bord der Maschine waren, ist noch unklar. Tine Klimach, Nachrichtenredaktion.
12: Schwedens ESC-Teilnehmerin Felicia hat nach der Generalprobe einen Kreislaufkollaps erlitten. Nach Angaben des Senders SVT gegenüber der deutschen Presseagentur hatte die Sängerin nach der Probe in ihrem Umkleideraum einen Blutdruckabfall, weil sie dehydriert gewesen sei. Felicia erklärte, im sogenannten Green Room sei es unglaublich heiß gewesen, ihr sei immer schwindliger geworden. Inzwischen habe sie gut geschlafen, gegessen und getrunken und sei bereit für das Finale.
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14: Auf der A1 Richtung Hamburg gibt es zwischen Bad Oldesloe und Bargteheide 2 Kilometer Stau. In der Gegenrichtung Richtung Fehmarn stockt es zwischen Dreieck Bad Schwartau und Rathekau auf 1 Kilometer. Ebenfalls auf der A1 Richtung Lübeck stockt der Verkehr zwischen Pansdorf und Rathekau auf 3 Kilometern. Habt eine gute und sichere Fahrt.
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14: Bei euch in Schafflund sind es aktuell 10 Grad, in Tarp messen wir 11 und Klangsbö meldet ebenfalls 10 Grad. In den nächsten Stunden ist es überwiegend bedeckt. Heute Nacht sinkt das Thermometer auf frische 7 Grad. Morgen wird es wechselhaft mit teils bewölktem Himmel und etwas Regen bei bis zu 15 Grad.
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0: Stand 16.04 Uhr gleich heißen die Absteiger in der ersten Fußball-Bundesliga Heidenheim und Pauli. Wir gucken auf die Zwischenstände am letzten Spieltag. Die Bayern führen 3:1 gegen Köln, Leverkusen, HSV 0:0. Frankfurt liegt hinten 0:1 gegen den VfB Stuttgart. Freiburg 2:1 vorn gegen RB Leipzig. Bremen-Dortmund 0:0. Gladbach 2:0 vorn gegen Champions League-Aspirant Hoffenheim. Union 1:0 vorn gegen Augsburg. Und jetzt kommen wir eben zu den wichtigen Abstiegsspielen. Pauli-Wolfsburg aktuell 0:0 und Heidenheim liegt weiterhin hinten 0:1 gegen Mainz 0:5. Würde bedeuten, Wolfsburg aktuell Tabellen 16., Pauli 17., Heidenheim 18. Hier bei mir in der Rock Arena verpasst ihr natürlich heute nichts. Außerdem habe ich dazu richtig, richtig gute Mucke und gleich übrigens auch ein richtig fettes Festival-Paket für euch. Unser super heißer Liquimoli-Konzertsommer, da werden wir gleich mal wieder ein bisschen was raushauen. Jetzt geht's weiter mit Musik. Die Toten Hosen für euch.
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0: führt auswärts gegen St. Pauli, bedeutet die Wölfe aktuell sicher in der Relegation. Auch Heidenheim liegt ja aktuell weiterhin 0:1 zurück gegen Mainz 05.
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0: die neue Nummer der Rolling Stones. Stones, natürlich Indie Stars. Coole Nummer, gefällt mir richtig, richtig gut. Und ich habe schlechte Nachrichten für alle Heidenheim-Fans. Da hat man sich in den letzten Wochen und Monaten wieder so gut zurückgekämpft. Aber aktuell sieht es so aus, als ob es am Ende wohl doch nicht ausreichen wird. Mainz 05 mittlerweile 2:0 vorn gegen Heidenheim und im Parallelspiel Wolfsburg ja 1:0 in Führung gegen St. Pauli.
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0: Endlich ist er wieder gestartet. Unser super heißer Liquimoli-Konzertsommer ist zurück. Und zum Beginn hauen wir auch gemeinsam mit Liquimoli direkt mal ein ganzes Festivalpaket eben raus. Ihr konntet euch die gesamte Woche über ja bei uns in der App dafür anmelden. Und ich habe jetzt einfach mal einen Gewinner, beziehungsweise in dem Fall eine Gewinnerin rausgesucht. Und ich hoffe, sie geht ran.
2: Hallo?
0: Hallo, ist da die Mia?
2: Ja.
0: Hi, hier ist Cedric aus der Rock Arena. Mia,
2: hallo, Cedric.
0: Hast du bislang ein ganz entspanntes Wochenende?
2: Ja, habe ich. Ich bin gerade auf dem Weg in die Stadt und möchte jetzt ein bisschen das gute Wetter genießen.
0: Ja, das kann ich mir vorstellen. Schön lang. Hat sie Brückentag dir auch noch freigenommen?
2: Nee, ich musste gestern arbeiten, aber ich hatte davor 3 Wochen Urlaub. Von daher ist es ganz entspannt gewesen gestern. Oh.
0: Mia, wie sieht's aus? Ja. Wie viel Bock hast du eigentlich dieses Jahr so auf die ganzen Konzerte, auf die ganzen Festivals?
2: Total viel. Also ich habe auch schon mega viele Karten für die Ärzte, für die Toten Hosen. Ja, wird gut.
0: Das glaube ich, kann ich mir vorstellen. So, das heißt, du hast schon ein paar Konzerttickets, das ist ja schon ganz gut. Die Frage ist, hast du denn auch schon eine ganz gute Ausstattung, so damit du vielleicht auch mal auf so einem Festival ganz gut überleben kannst, vielleicht eine Musikbox oder sowas, die wäre dabei auch gar nicht so schlecht, ne?
2: Nee, die fehlt mir noch. Deswegen habe ich ja an eurem Gewinnspiel teilgenommen.
0: Das hast du getan. Du bist einfach unter uns rein in die App, hast auf den Teilnahme-Button geklickt und ich kann dir so
2: ganz
0: viel
2: genau
0: sagen, Mia, du hast ein Paket gewonnen. Du gewinnst ein richtig schönes Festival-Paket für den Festival-Sommer.
2: Ja,
0: so schnell kann es gehen, ne?
2: Wahnsinn, das ist ja richtig super. Was für ein schönes Ereignis heute.
0: So sieht's aus.
2: Macht mir den Tag gleich noch schöner.
0: Das wollte ich doch hören. Guck mal, du bekommst von uns und gemeinsam mit Liquimoli also ein Faltpavillon, eine Bluetooth-Box und das ganze Paket im Wert von über 500
2: Wahnsinn.
0: Euro.
2: Wow.
0: Schicken wir dir alles dann rüber, lassen wir dir zukommen und ich glaube, damit wird's so oder so richtig fetter Sommer.
2: Super, ich freue mich riesig. Dann können ja auch Rock am Ring und Rock im Park kommen.
0: Ja, das erst recht.
2: Perfekt. Ich danke dir ganz herzlich.
0: Nicht dafür. Ja, seht ihr mal, so schnell kann es gehen, so schnell kann man sich den Samstag auch versüßen lassen. Ihr könnt ja vielleicht schon die Nächsten sein, die richtig abstauben bei unserem super heißen Liquimoli-Konzertsommer. Ab heute könnt ihr euch anmelden für Tickets für Iron Maiden. Also rein da in unsere kostenlose App.
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1: Ja, nicht immer sind unsere Rockstars und Bands die größten Kirchenfreunde. Und auch Marilyn Manson und der Papst werden sich in diesem Leben wohl nicht mehr auf dem Kaffeeklatsch verabreden. Im November 2007 hat der US-Rocker nämlich bei einem Gig erstmal eine Bibel verbrannt. Ich kann nicht anders. Ich musste die Bibel einfach verbrennen. Das ist eine schlechte Angewohnheit von mir, sagte er damals. Ganz fett auf seiner Lederjacke stand übrigens auch die Zahl 333. Also half ever, die halbe Zahl des Teufels.
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13: Auf der A1 Richtung Hamburg gibt es zwischen Bad Oldesloe und Bargteheide 2 Kilometer Stau. In der Gegenrichtung Richtung Lübeck staut es sich zwischen Pansdorf und Rathekau ebenfalls auf 2 Kilometern. Auf der A7 Richtung Flensburg steht zwischen Neumünster Mitte und Neumünster Nord ein liegengebliebenes Fahrzeug auf der Fahrbahn. Gute Fahrt.
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13: Bei euch in Schleswig sind es aktuell 10 Grad. In Kappeln messen wir ebenfalls 10 und auch Tarb meldet 10 Grad. In den nächsten Stunden ist es überwiegend bedeckt. Heute Nacht sinkt das Thermometer auf frische 7 Grad. Morgen wird es wechselhaft mit teils bewölktem Himmel und etwas Regen bei bis zu 15 Grad.
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0: gemütlich durch diesen Samstagnachmittag. Eagle Eye Cherry hier in der Rock Arena mit Save Tonight. Gleich ist 16.43 Uhr.
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0: Obwohl, was heißt schon gemütlich, wenn wir am letzten Spieltag in der ersten Fußball-Bundesliga sind. Es spricht aktuell alles für den VfL Wolfsburg. Die letzten drei Teams in der ersten Fußball-Bundesliga sind ja alle drei punktgleich reingegangen in den heutigen Tag. Und aktuell sieht es sehr, sehr gut aus, dass der VfL Wolfsburg sich zumindest mal in die Relegation reinrettet. Denn die Wölfe führen im direkten Duell gegen St. Pauli 1:0 nach einer Ecke. Und im Parallelspiel liegt Heidenheim hinten 0:2 gegen Mainz 05. Wir schauen natürlich auch noch drauf auf die anderen Spiele. Bayern führt 3:1 gegen Köln. Leverkusen 0:0 gegen den HSV noch. Leverkusen auch schon in Elfer verschossen. Frankfurt liegt hinten 0:2 gegen den VfB Stuttgart. Die Stuttgarter haben damit gerade beste Chancen, sich den letzten Champions League Platz noch zu sichern. Apropos europäische Plätze sichern. Auch da sieht es gerade richtig gut aus für den SC Freiburg, dass die es dann noch ins europäische Geschäft reinschaffen. Aktuell Tabellensiebter nach der 3:1-Führung gegen RB Leipzig. Bremen-Dortmund 0:0, Gladbach führt 2:0 gegen die TSG Hoffenheim, Union mittlerweile 3:0 vorn gegen Augsburg und wie gesagt, Pauli hinten 0:1 gegen den VfL Wolfsburg und Heidenheim liegt hinten 0:2 gegen Mainz. Wenn wo was passiert, hört ihr es hier bei mir in der Rock Arena und solange gibt es weiterhin richtig gute Musik. Def Leppard jetzt für euch, Pour Some Sugar On Me.
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0: St. Pauli ist zurück, St. Pauli ist zurück, gleich auf mit dem VfL Wolfsburg. Der Ausgleich am Millerntor nach einer Ecke, 1:1 zwischen den Hamburgern und dem VfL Wolfsburg jetzt. Heißt weiterhin, die Wölfe immer noch Tabellen 16. Jetzt also aber punktgleich mit dem besseren Torverhältnis, nur noch vor St. Pauli. Den Hamburgern würde ein Treffer reichen, um sich zumindest mal in die Relegation zu retten.
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0: spannend. Der letzte Spieltag in der ersten Fußball-Bundesliga. Der VfL Wolfsburg führte wieder. Drittes Tor nach einer Ecke. 2:1 sind die Wölfe wieder vorn am Millerntor gegen St. Pauli. Bedeutet weiterhin, Wolfsburg rettet sich in die Relegation. Pauli stand jetzt 17. und Heidenheim, die gerade hinten liegen, 0:2 gegen Mainz, die würden direkt runtergehen müssen. Mehr dazu gleich natürlich wieder nach den Nachrichten.
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15: Ich bin Thomas Bleskin. Bei dem toten Wal vor der dänischen Insel Anholt handelt es sich um den zuvor in der Ostsee gestrandeten Buckelwal. Das teilten das Umweltministerium in Mecklenburg-Vorpommern und die dänische Umweltbehörde mit. An dem Tier sei der von der privaten Rettungsinitiative angebrachte Tracker gefunden worden. Die AfD erreicht in einer INSA-Umfrage für die Bild am Sonntag einen Rekordwert. Das Institut sieht die Partei bei 29%, ein Punkt mehr als zuletzt. Die Union fällt auf 22%, ihren schwächsten INSA-Wert seit mehr als 4 Jahren.
16: Nicht nur die Union büßt ein, auch die SPD verliert einen Punkt und könnte im theoretischen Fall einer Bundestagswahl nur noch mit 12% rechnen. Zusammen erreichen Schwarz-Rot damit nur noch 34%. Die Grünen legen leicht zu und steigen auf 14%. Es ist ihr bester Wert beim INSA-Institut seit 2,5 Jahren. Die Linke verliert einen Punkt und landet bei 10%. FDP und BSW kommen weiter nur auf 3% und wären damit nicht im Bundestag vertreten. Im Herbst stehen 3 Landtagswahlen an, in Sachsen-Anhalt, Mecklenburg-Vorpommern und Berlin. Tine Klimach, Berlin.
15: Der Kreml hat einen Besuch von Russlands Präsident Wladimir Putin für Dienstag und Mittwoch in China angekündigt. Putin folge damit einer Einladung des chinesischen Staatschefs Xi Jinping, teilte der Kreml mit.
17: Es soll um die Beziehungen der beiden Länder gehen und um internationale und regionale Probleme, teilte der Kreml mit. Geplant ist demnach anschließend die Unterzeichnung einer gemeinsamen Erklärung und einer Reihe bilateraler Dokumente. Außerdem steht ein Treffen mit dem chinesischen Ministerpräsidenten an. Putins Reise folgt mit kurzem Abstand auf einen mehrtägigen Staatsbesuch von US-Präsident Donald Trump. Er war erst gestern aus China zurück in die USA geflogen. Katharina Schröder, Moskau.
15: Und zum Sportfußball. Der FC Energie Cottbus kehrt nach 12 Jahren in die zweite Bundesliga zurück. Am letzten Spieltag der dritten Liga gewannen die Lausitzer mit 1:0 bei Jahn Regensburg und sicherten den zweiten Platz, der Hintermeister VfL Osnabrück zum direkten Aufstieg berechtigt. Die Relegation gegen den 16. der zweiten Liga bestreitet Rot-Weiß Essen. Die Mannschaft von Trainer Uwe Koschinat kam zu einem späten 3:2-Erfolg beim SSV Ulm und verdrängte den MSV Duisburg vom Relegationsplatz.
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18: Auf der A1 Richtung Lübeck gibt es zwischen Pansdorf und Seretz 5 Kilometer Stau. Ebenfalls Richtung Lübeck zwischen Neustadt Mitte und Scharbeutz stockt der Verkehr. Auf der A7 Richtung Flensburg steht zwischen Neumünster Mitte und Neumünster Nord ein liegengebliebenes Fahrzeug auf der Fahrbahn. Habt eine gute und sichere Fahrt.
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18: In Jäulelund haben wir aktuell 10 Grad. In Klicksbühl sind es 11 Grad. Genauso wie in Bordelum. In der Nacht sinkt das Thermometer auf kühle 8 Grad. So wird das Wetter morgen. Es erwartet euch ein Tag mit Sonne und Wolken bei anfangs 8 Grad. Im Laufe des Tages steigt das Thermometer auf bis zu 12 Grad an.
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0: Der letzte Spieltag in der ersten Fußball-Bundesliga steht an und es bleibt weiterhin ganz, ganz spannend. Aktuell zumindest gerettet auf den Relegationsrang 16. Der VfL Wolfsburg, der führt nämlich 2:1 gegen Pauli. Die Hamburger bräuchten damit 2 Treffer, um noch sich dann doch irgendwie den 16. Platz zu schnappen. Außerdem Heidenheim 0:2 hinten gegen Mainz 0:5. Die Heidenheimer damit gerade in der Live-Tabelle 18. Die Bayern führen 4:1 gegen Köln. Mittlerweile Saisontreffer Nummer 36 für Harry Kane. Der hat heute einen Dreierpack geschnürt. Leverkusen liegt hinten 0:1 gegen den HSV. Frankfurt liegt hinten 0:2 gegen den VfB Stuttgart. Die also aktuell auf Kurs Champions League. Freiburg führt 3:1 gegen RB Leipzig, Bremen 0:1 hinten gegen Dortmund, Gladbach führt 2:0 gegen Hoffenheim und Union 3:0 vorn gegen den FC Augsburg. Ihr merkt, es ist richtig, richtig was los. Und hier bei mir in der Rock Arena verpasst ihr eben nichts, aber ihr verpasst eben auch keine richtig gute Musik. Die gibt's jetzt weiterhin von Mike Oldfield, Shadow on the Wall, 17:05 gleich. Euch einen schönen Samstag.

0: Wahnsinn! Der VfL Wolfsburg kann quasi alles fix machen. Hat einen Handelfmeter gerade eben zugesprochen bekommen gegen St. Pauli. Doch der Routinier Christian Eriksen, der Mann, der schon für so viele Topclubs in Europa gespielt hat, verschießt, trifft nur die Latte und damit bleibt es aus Hamburger Sicht in Anführungszeichen nur bei dem 1:2. Es bleibt weiterhin dadurch richtig, richtig spannend. Weiter geht's jetzt hier mit Linkin Park in The End.
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0: jetzt steht der VfL Wolfsburg aber mal mit einem Bein doch in der Relegation. Denn die Wölfe haben gerade erhöht aufs 3:1 gegen St. Pauli. Das reichte, damit sie aktuell weiterhin Tabellen-16. Bleiben. Die Hamburger aktuell in der Live-Tabelle 18. Heidenheim 17. Mehr dazu direkt gleich nach Oasis Wonderwall. Es bleibt weiterhin ganz, ganz, ganz eng da unten.
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0: ist Wonderwall und wir gehen rein in die letzte Schlussphase dieser Bundesliga-Saison. Die letzten Minuten laufen und jetzt gibt's hier für euch alle Einblicke.
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0: Denn so langsam zeichnet sich dann doch ein Bild ab, wie es wahrscheinlich ausgehen könnte. Der VfL Wolfsburg, der führt mittlerweile 3:1 gegen St. Pauli. Die Hamburger, die bräuchten also 3 Treffer, damit sie dann doch noch sich irgendwie in die Relegation reinretten. Das gleiche gilt übrigens auch für Heidenheim. Auch die bräuchten 3 Tore, liegen nämlich 0:2 hinten gegen Mainz 05. Also aktuell sieht alles danach aus, dass der VfL Wolfsburg sich doch noch auf Tabellenplatz 16 dann ja rettet. Hätte man vor ein paar Wochen auch nicht gedacht. Da ging es ja wirklich, da ließ ja wirklich ganz, ganz übel bei den Wölfen. Gucken wir noch auf die anderen Zwischenstände. Die Bayern führen mittlerweile 4:1 gegen den ersten FC Köln. Dreierpack Harry Kane. Leverkusen gegen den HSV mittlerweile 1:1. Frankfurt hat verkürzt gegen den VfB Stuttgart, liegt 1:2 hinten. Die Stuttgarter, die ziehen aber wahrscheinlich trotzdem relativ souverän dann in die Champions League ein, denn die TSG Hoffenheim, die liegt mittlerweile 0:3 hinten gegen Borussia Mönchengladbach und Leverkusen patzt ja auch. Freiburg geht wahrscheinlich am Ende der Saison als 7. raus, also schnappt sich den Conference League Platz, führt nämlich 4:1 souverän gegen RB Leipzig, das wird man sich nicht mehr nehmen lassen am Breisgau. Dortmund 1:0 vorn in Bremen, außerdem Union 3:0 in Führung gegen den FC Augsburg. Das sind sie, die 9 Spiele, wenn noch irgendwo was passiert, dann hört ihr das natürlich hier bei mir in der Rock Arena.
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10: Auf der A1 Richtung Lübeck gibt es zwischen Neustadt Mitte und Scharbeutz einen Kilometer Stau. Ebenfalls Richtung Lübeck staut es sich zwischen Pansdorf und Rathekau auf 4 Kilometern. Auf der A7 Richtung Flensburg steht zwischen Neumünster Mitte und Neumünster Nord ein liegengebliebenes Fahrzeug auf der Fahrbahn. Wir wünschen euch eine gute Fahrt.
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10: In Bredstedt haben wir aktuell 10 Grad. In Ellund und Glücksburg sind es jeweils 9 Grad. In der Nacht sinkt das Thermometer auf kühle 8 Grad. So wird das Wetter morgen. Es erwartet euch ein Tag mit Sonne und Wolken bei anfangs 8 Grad. Im Laufe des Tages steigt das Thermometer auf bis zu 12 Grad an.
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11: Jetzt ist es offiziell, der VfL Wolfsburg rettet sich in die Relegation. Die Wölfe schlagen im direkten Duell St. Pauli 3:1. Ebenfalls abgestiegen ist auch Heidenheim nach der 0:2-Pleite gegen Mainz 05. Wir schauen noch auf die anderen Endstände. Bayern schlägt Köln 5:1, Leverkusen gegen den HSV 1:1. Die letzten Sekunden laufen noch in Frankfurt. Da steht es gerade zwischen der Eintracht und Stuttgart 2:2. Freiburg schlägt Leipzig 4:1, Bremen unterliegt Dortmund 0:2. Hoffenheim verliert 0:4 gegen Gladbach und Union schlägt Augsburg auch nochmal 4:0. Ganz kurz durchatmen. Wir schauen natürlich gleich nochmal drauf, was das jetzt alles für die Endtabelle bedeutet. Machen wir direkt nach richtig guter Musik.
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0: Tore en masse. Wir schauen auf die Ergebnisse. Die Bayern gewinnen gegen Köln 5:1. Leverkusen gegen den HSV 1:1. Frankfurt gegen Stuttgart 2:2. Freiburg schlägt Leipzig 4:1. Bremen unterliegt Dortmund 0:2. Gladbach gewinnt gegen Hoffenheim 4:0. Union gewinnt gegen Augsburg 4:0. Pauli unterliegt Wolfsburg 1:3. Und Heidenheim verliert gegen Mainz 05 auch nochmal 0:2. Was bedeutet das Ganze jetzt? Es bedeutet, dass der VfL Wolfsburg sich dann doch noch in die Relegation gerettet hat. St. Pauli und Heidenheim müssen leider den Gang runter in Liga Nr. 2 eingehen. Der neue deutsche Meister, der steht ja schon seit einigen Wochen fest und trotzdem müssen wir hier nochmal ein fettes Glückwunsch sagen an die Bayern. Also ich muss wirklich sagen, als neutraler Zuschauer, den zuzugucken beim Fußballspielen in diesem Jahr, das hat richtig, richtig viel Spaß gemacht. In die Champions League kommen Dortmund, Leipzig und auch Stuttgart. Hoffenheim und Leverkusen spielen in der kommenden Saison in der Europa League. Freiburg schnappt sich mindestens mal den Conference League Platz. Warum mindestens? Die sind ja noch im Europa League Finale, sollten sie das gewinnen, dann spielen sie in der kommenden Saison sogar Champions League. Auf wen der VfL Wolfsburg dann jetzt also trifft in der Relegation, das entscheidet sich dann morgen um 15.30 Uhr. Anpfiff, also in der zweiten Fußball-Bundesliga, dort dann der letzte Spieltag. Die möglichen Gegner heißen Elversberg, Hannover oder Paderborn. Und übrigens, alle Infos zum Endspurt in der zweiten Liga gibt es übrigens morgen hier bei uns zu hören ab 10 Uhr bei einem Rock-Arena-Spezial. Da gibt es von mir alle Insights und natürlich auch alle möglichen Konstellationen. Letzte Meldung vielleicht dann noch von dieser Bundesliga-Saison. Torschützenkönig wird Harry Kane, der ja heute nochmal einen Dreierpack rausgehauen hat, mit 36 Treffern in 34 Spielen. Wahnsinnsleistung. So, und das war sie dann jetzt wirklich. Die Bundesliga-Saison 2025-26. Ich finde, sie hat richtig Spaß gemacht.
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6: Als ich noch ein kleiner Junge war,
5: ging ich oft hing und nicht hulting en wuss aber streu.
6: Ging ich oft in den Wald und war unterwegs.
5: Ich glüpse vor mir Hane und summelt alles, wat ham eine Natur zu finden wuss.
6: Ich lief so vor mich hin und sammelte alles, was die Natur so geboten hat.
5: Ors lucklig kümm ich dann zu hüss.
6: Und glücklich komm ich dann nach Hause.
5: Wir sitten alte Morle bei Schäf en itten wat. Lesen wir dachte und die vertellen uns, was wir belabert hätten.
6: Wir aßen etwas, lesen Gedichte und erzählen uns, was wir so erlebt haben. Friesisch ist ja gar nicht so schwer.
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10: Ich bin Thomas Bleskin. Der tote Wal vor Dänemark ist der Ostseewal Timmy. Das teilten das Umweltministerium in Mecklenburg-Vorpommern und die dänische Umweltbehörde mit. Demnach wurde an dem Buckelwal vor der Insel Anholt ein Tracker gefunden.
11: Taucher der dänischen Naturschutzbehörde und eine deutsche Tierärztin hatten den Wal nochmal untersucht und sind dabei auch unter das Tier getaucht. Anfangs war kein Sender an der Rückenflosse entdeckt worden, weil das Tier auf dem Rücken lag. Der Tauchgang brachte nun Klarheit. Damit ist die Rettungsaktion der privaten Initiative gescheitert. Wal Timmy war mehrmals an der Küste Schleswig-Holsteins und Mecklenburg-Vorpommerns gestrandet. Dann wurde er von der privaten Initiative mit Hilfe eines Lastkahns ins offene Meer gebracht. Experten von Tierschutzorganisationen hatten seine Überlebenschancen als sehr gering eingeschätzt. Tine Klimach, Nachrichtenredaktion.
10: Eine deutliche Mehrheit der Bürger in Deutschland lehnt eine Erhöhung der Diäten der Bundestagsabgeordneten in diesem Jahr ab. Die Bezüge sollen zum 1. Juli automatisch um knapp 500 Euro steigen.
12: 85% sprachen sich in einer YouGov-Umfrage dafür aus, dass die Parlamentarier auf die Erhöhung verzichten sollten. Auf rund 12.330 Euro würden ihre Bezüge monatlich steigen. Eine automatische Anpassung, die sich an der allgemeinen Lohnentwicklung orientiert und im Abgeordnetengesetz geregelt ist. Viele in der Bevölkerung würden es aber als wichtiges Signal sehen, wenn die Abgeordneten trotzdem in diesem Jahr darauf verzichten. Auch im Bundestag selbst gibt es die Tendenz, per Beschluss die Erhöhung auszusetzen, in der Opposition und auch in der SPD. 2020, während der Corona-Pandemie, war das schon mal der Fall. Diana Kramer, Nachrichtenredaktion.
10: Die AfD erreicht in einer INSA-Umfrage für die Bild am Sonntag einen Rekordwert. Das Institut sieht die Partei bei 29%, ein Punkt mehr als zuletzt. Die Union fällt auf 22%, ihren schwächsten INSA-Wert seit mehr als 4 Jahren. Auch die SPD verliert und kommt nur noch auf 12%. Die Grünen legen leicht zu auf 14%, die Linke büßt einen Punkt ein und erreicht 10%. Schwedens ESC-Teilnehmerin Felicia hat nach einer Generalprobe einen Kreislaufkollaps erlitten. Nach Angaben des Senders SVT gegenüber der deutschen Presseagentur hatte die Sängerin nach der Probe in ihrem Umkleideraum einen Blutdruckabfall, weil sie dehydriert gewesen sei. Felicia erklärte, inzwischen gehe es ihr wieder gut.
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3: Auf der A1 Richtung Lübeck gibt es zwischen Neustadt in Holstein-Mitte und Schabolz 1 Kilometer Stau. Ebenfalls Richtung Lübeck staut es sich zwischen Pansdorf und Rathekau auf 4 Kilometern. Gute Fahrt.
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3: In Klangsbüll haben wir aktuell 10 Grad. Genauso in Niebüll und auch in Bordelum 10 Grad. In der Nacht sinkt das Thermometer auf kühle 8 Grad. So wird das Wetter morgen. Es erwartet euch ein Tag mit Sonne und Wolken bei anfangs 8 Grad. Im Laufe des Tages steigt das Thermometer auf bis zu 12 Grad an.
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14: Das war sie also, die Bundesliga-Saison 2025-2026. Aber morgen wird es dann ja auch nochmal so richtig spannend. Wahrscheinlich sogar nochmal ein Stück spannender. Denn dort geht es ja wirklich noch um Aufstieg, Abstieg und Klassenerhalt. In der zweiten Fußball-Bundesliga, Anpfiff dort um 15.30 Uhr. Auch da gibt es natürlich alle Infos. Hier bei uns im Programm auf Social Media sind wir für euch in den Stadien und schon morgen ab 10 Uhr bin ich für euch hier im Studio aktiv bei einem Rock Arena Spezial von 10 bis 12 Uhr. Alle Insights, alle Konstellationen, alles was ihr wissen müsst zum Endspurt in der zweiten Fußball-Bundesliga. Also unbedingt reinschalten, morgen von 10 bis 12 Uhr ein Rock Arena Spezial. Wir starten die 18 Uhr Stunde jetzt mit Wolfspring. Why don't you get a job? Schönen Samstag.
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7: Auf der A1 Richtung Lübeck gibt es zwischen Neustadt Mitte und Scharbeutz dichten Verkehr. Ebenfalls Richtung Lübeck stockt es zwischen Pansdorf und Seretz auf 2 Kilometern. Auf der A7 zwischen Kaltenkirchen und Bad Bramstedt sind in beiden Richtungen Rehe auf der Fahrbahn unterwegs. Gute Fahrt.
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7: In Ellund haben wir aktuell 9 Grad. In Kappeln zeigt das Thermometer 10 Grad, genauso in Schaflund. In der Nacht sinkt das Thermometer auf kühle 8 Grad. So wird das Wetter morgen. Es erwartet euch ein Tag mit Sonne und Wolken bei anfangs 8 Grad. Im Laufe des Tages steigt das Thermometer auf bis zu 12 Grad an.
0: Marketing-Experten sagen, die nächsten 3 Sekunden entscheiden, ob du dranbleibst oder nicht. Und, hat's funktioniert? Dann gleich weiter so. Metallica.

0: Danke, Vincent. Wisst ihr also Bescheid, unser Rockradar. Jede Woche natürlich geupdatet für euch, damit ihr immer wieder die neuesten Konzerttipps bekommt. Wir machen weiter mit Steppenwolf. Hier ist Born to be Wild.
1: 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Der Sommer steht vor der Tür und das bedeutet hier bei uns auf Sylt natürlich auch, dass es wieder Zeit wird für den Sundowner in der Musikmuschel. Das kann man sich in etwa so vorstellen. Da gibt's gute elektronische Musik, zu der man richtig geil tanzen kann und verschiedene Live-Instrumente, die das Ganze einfach geil untermalen. Und das nächste Event, das steigt am Pfingstmontag, den 25. Mai. Mit am Start sind dann DJ Ensure, Valerio Lombardo und Luco. Und das Ganze wird untermalt, diesmal mit Percussion und Sax. Und so gibt's den ganzen Sommer über immer wieder Events. Das nächste dann zum Beispiel am Sonntag, den 7. Juni. Das ist richtig geil. Open Air tanzen, kühle Getränke, geiles Essen und das Beste, der Eintritt ist frei beim Sundowner auf Sylt.
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0: Bryan Adams, Can't Stop This Thing We Started. Bryan Adams, erst letzten Dezember mal wieder live gesehen. Ich kann euch sagen, dieser Mann, da lohnt es sich auf jeden Fall immer mal noch, Konzerttickets für zu kaufen. Hat mir richtig, richtig gut gefallen. Und was es denn sonst noch so bei euch in der Region für richtig gute Rockkonzerte gibt, das hat Kollege Vincent Schulze sich mal wieder angeschaut. Das ist unser Rockradar.

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9: Ich bin Thomas Bleskin. Bei dem toten Wal vor der dänischen Insel Anholt handelt es sich um den zuvor in der Ostsee gestrandeten Buckelwal. Das teilten das Umweltministerium in Mecklenburg-Vorpommern und die dänische Umweltbehörde mit. An dem Tier sei der von der privaten Rettungsinitiative angebrachte Tracker gefunden worden. Die AfD erreicht in einer INSA-Umfrage für die Bild am Sonntag einen Rekordwert. Das Institut sieht die Partei bei 29%, ein Punkt mehr als zuletzt. Die Union fällt auf 22%, ihren schwächsten INSA-Wert seit mehr als 4 Jahren.
10: Nicht nur die Union büßt ein, auch die SPD verliert einen Punkt und könnte im theoretischen Fall einer Bundestagswahl nur noch mit 12% rechnen. Zusammen erreichen Schwarz-Rot damit nur noch 34%. Die Grünen legen leicht zu und steigen auf 14%. Es ist ihr bester Wert beim INSA-Institut seit 2,5 Jahren. Die Linke verliert einen Punkt und landet bei 10%. FDP und BSW kommen weiter nur auf 3% und wären damit nicht im Bundestag vertreten. Im Herbst stehen 3 Landtagswahlen an, in Sachsen-Anhalt, Mecklenburg-Vorpommern und Berlin. Tine Klimach, Berlin.
9: Der Kreml hat einen Besuch von Russlands Präsident Wladimir Putin für Dienstag und Mittwoch in China angekündigt. Putin folge damit einer Einladung des chinesischen Staatschefs Xi Jinping, teilte der Kreml mit.
11: Es soll um die Beziehungen der beiden Länder gehen und um internationale und regionale Probleme, teilte der Kreml mit. Geplant ist demnach anschließend die Unterzeichnung einer gemeinsamen Erklärung und einer Reihe bilateraler Dokumente. Außerdem steht ein Treffen mit dem chinesischen Ministerpräsidenten an. Putins Reise folgt mit kurzem Abstand auf einen mehrtägigen Staatsbesuch von US-Präsident Donald Trump. Er war erst gestern aus China zurück in die USA geflogen. Katharina Schröder, Moskau.
9: Und zum Sport, Fußball. St. Pauli und Heidenheim steigen aus der Bundesliga ab. St. Pauli verlor 1:3 gegen Wolfsburg, Heidenheim 0:2 gegen Mainz. Wolfsburg geht in die Relegation. Stuttgart sicherte sich mit einem 2:2 in Frankfurt die Champions League. Hoffenheim und Leverkusen spielen Europa League. Freiburg nach dem 4:1 gegen Leipzig Conference League. Bayern schlug Köln 5:1, Dortmund gewann 2:0 in Bremen, Union 4:0 gegen Augsburg.
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12: Auf der A7 Richtung Flensburg steht im Elbtunnel Hamburg ein kaputtes Fahrzeug auf der Fahrbahn. Das führt zu Behinderungen. Auf der A1 Richtung Lübeck gibt es zwischen Pansdorf und Rathekau 3 Kilometer Stau. Ebenfalls Richtung Lübeck staut es sich zwischen Neustadt in Holstein-Mitte und Scharbeutz auf 1 Kilometer. Gute Fahrt.
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12: In Ellund sind es aktuell 9 Grad, in Niebüll haben wir 8 und in Langenhorn messen wir 11 Grad. In der Nacht sinkt das Thermometer auf kühle 8 Grad. So wird das Wetter morgen. Es erwartet euch ein Tag mit Sonne und Wolken bei anfangs 8 Grad. Im Laufe des Tages steigt das Thermometer auf bis zu 12 Grad an.
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14: Einen wunderschönen Samstagabend wünsche ich euch. Schön, dass ihr weiterhin hier mit dabei seid in der Rock Arena. Ich habe gleich Kinotickets für euch. Kinotickets für einen Schafskrimi. Richtig gehört. Die gibt's direkt nach R.E.M., nach dem Beatsteaks und jetzt unserem Rockklassiker. Voll, der kommt von den Rolling Stones. Start Me Up. Geiler Partyklassiker.

0: Wir kennen sie doch alle, die ganz großen Ermittler und Detektive. Miss Marple, Columbo oder auch Sherlock Holmes.
1: Mein Name ist Sherlock Holmes und die Adresse ist 221B Baker Street.
0: Ja, und in diese Riege gestalten sich jetzt also auch Schafe. Meine ich ernst, denn in Glenkill, ein Schafskrimi, geht's genau darum.
2: Wenn es ein Geheimnis für mein Glück im Leben gibt, dann ist es, mich um die freundlichsten Wesen dieser Erde zu kümmern. Schafe. Ich stelle euch mal meine Herde vor.
0: Ja, dort ermitteln also Schafe einen Mord. Ihr Schäfer wird ermordet und die Herde will jetzt herausfinden, wer war der Mörder. Und das Gute ist, sie wurden zumindest schon gut geschult darauf.
2: Ich füttere sie gut, ich pflege sie gut und ich lese ihnen jeden Tag was vor. Spannende Krimis. Ich weiß, wer der Mörder war. Ich bilde mir gern ein, dass sie alles verstehen, aber sie sind ja nur Schafe.
3: Warum hört er gerade da auf? Genau wo rauskommt, wer der Mörder ist.
0: Ich weiß, das klingt alles erstmal wirklich ganz verrückt, aber ich finde den Film wirklich super. Trifft komplett mein Humor. In der deutschen Synchro wird er dazu ja auch noch von Bastian Pastewka und Anke Engelke gesprochen. Also die haben es natürlich eh voll drauf. Deswegen gibt es von mir auch 3,5 von 5 Schäfchen. Glenkill, ein Schafskrimi, jetzt in den deutschen Kinos. Und ihr könnt auch wieder Karten in unserer App fürs Kino eurer Wahl dort gewinnen.

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15: Auf der A1 Richtung Lübeck gibt es zwischen Neustadt in Holstein-Mitte und Scharbeutz dichten Verkehr. Ebenfalls dichter Verkehr zwischen Pansdorf und Seretz. Gute Fahrt.
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15: In Flensburg sind es aktuell 9 Grad, in Niebüll haben wir 8, in Bordelum ebenfalls 8 Grad. In der Nacht sinkt das Thermometer auf kühle 8 Grad. So wird das Wetter morgen. Es erwartet euch ein Tag mit Sonne und Wolken bei anfangs 8 Grad. Im Laufe des Tages steigt das Thermometer auf bis zu 12 Grad an.
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0: Robert Palmer, Addicted to Love. Und wir setzen also einen Haken hinter der Bundesliga-Saison 25-26. Es hat mir wieder richtig, richtig viel Spaß gemeinsam mit euch da draußen gemacht. Aber heißt ja nicht, dass es jetzt durch ist mit Fußball. Wir haben natürlich jetzt sowieso noch unseren WM-Sommer vor der Nase. Aber morgen natürlich auch noch der große Endspurt in der zweiten Bundesliga. Und da gucken wir morgen ab 10 Uhr gemeinsam schon wieder drauf. Ein Rockarena-Spezial gibt es nämlich von 10 bis 12 Uhr. Ihr kriegt alle Insights von mir, wie es dort aussieht. Natürlich machen wir noch mal einen kleinen Recap von heute, von der ersten Fußball-Bundesliga. Das alles dann also morgen. Und euch jetzt erstmal ansonsten ein tolles Wochenende noch. Jetzt habe ich die Counting Crows für euch. Mr. Jones. Ich bin Cedric Kunz. Schönen Samstag.
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2: Es wird kühl und auch nass morgen, aber das verdirbt uns den Spaß doch nicht, oder? 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Ja? In der Neuzeit eingeführt und verankert hat ihn dann übrigens mit Sonora Smart Dot in den USA 1910 eine Frau. 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
17: Ich bin Thomas Bleskin. Der tote Wal vor Dänemark ist der Ostseewal Timi. Das halten das Umweltministerium in Mecklenburg-Vorpommern und die dänische Umweltbehörde mit. Demnach wurde an dem Buckelwal vor der Insel Anholt ein Tracker gefunden.
18: Taucher der dänischen Naturschutzbehörde und eine deutsche Tierärztin hatten den Wal nochmal untersucht und sind dabei auch unter das Tier getaucht. Anfangs war kein Sender an der Rückenflosse entdeckt worden, weil das Tier auf dem Rücken lag. Der Tauchgang brachte nun Klarheit. Damit ist die Rettungsaktion der privaten Initiative gescheitert. Wal Timmy war mehrmals an der Küste Schleswig-Holsteins und Mecklenburg-Vorpommerns gestrandet. Dann wurde er von der privaten Initiative mit Hilfe eines Lastkahns ins offene Meer gebracht. Experten von Tierschutzorganisationen hatten seine Überlebenschancen als sehr gering eingeschätzt. Tine Klimach, Nachrichtenredaktion.
17: Eine deutliche Mehrheit der Bürger in Deutschland lehnt eine Erhöhung der Diäten der Bundestagsabgeordneten in diesem Jahr ab. Die Bezüge sollen zum 1. Juli automatisch um knapp 500 Euro steigen.
19: 85% sprachen sich in einer YouGov-Umfrage dafür aus, dass die Parlamentarier auf die Erhöhung verzichten sollten. Auf rund 12.330 Euro würden ihre Bezüge monatlich steigen. Eine automatische Anpassung, die sich an der allgemeinen Lohnentwicklung orientiert und im Abgeordnetengesetz geregelt ist. Viele in der Bevölkerung würden es aber als wichtiges Signal sehen, wenn die Abgeordneten trotzdem in diesem Jahr darauf verzichten. Diana Kramer, Nachrichtenredaktion.
17: Die AfD erreicht in einer INSA-Umfrage für die Bild am Sonntag einen Rekordwert. Das Institut sieht die Partei bei 29%, ein Punkt mehr als zuletzt. Die Union fällt auf 22%, ihren schwächsten INSA-Wert seit mehr als 4 Jahren. Auch die SPD verliert und kommt nur noch auf 12%. Die Grünen legen leicht zu auf 14%, die Linke büßt einen Punkt ein und erreicht 10%. Und zum Sport, Fußball. St. Pauli und Heidenheim steigen aus der Bundesliga ab. St. Pauli verlor 1:3 gegen Wolfsburg, Heidenheim 0:2 gegen Mainz. Wolfsburg geht in die Relegation. Stuttgart sicherte sich mit einem 2:2 in Frankfurt die Champions League. Hoffenheim und Leverkusen spielen Europa League. Freiburg nach dem 4:1 gegen Leipzig Conference League. Bayern schlug Köln 5:1, Dortmund gewann 2:0 in Bremen, Union 4:0 gegen Augsburg.
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21: Auf der A23 Richtung Heide in Höhe Hamburg-Eidelstedt liegen Gegenstände auf der Fahrbahn. Bitte vorsichtig fahren. Gute Fahrt.
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21: In Tarb sind es aktuell 11 Grad, in Klangsbüll haben wir 8 und in Leck ebenfalls 8 Grad. In der Nacht sinkt das Thermometer auf frische 7 Grad. So wird das Wetter morgen. Es erwartet euch ein Tag mit teils bewölktem Himmel und Regen bei anfangs 7 Grad. Im Laufe des Tages steigt das Thermometer auf bis zu 13 Grad an.
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1: Und wir haben jetzt eine Band, die nur in Deutschland so richtig erfolgreich ist, nämlich Lansdowne mit ihrer neuen Scheibe Rescue. I could be your amerikanischen Heimat Boston haben sie es schwer und sie haben tatsächlich auch nur einen deutschen Wikipedia-Eintrag, kein auf Englisch. Aber das ging auch schon anderen großen Bands, wie zum Beispiel Depeche Mode, so, dass sie erst durch ihren Erfolg in Deutschland in die weite Welt weitergezogen sind.
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1: Hier sind Lansdowne mit Rescue.
0: Yes.

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0: Dies Jahr ist ja zum Glück WM. Dazu ja noch die längste aller Zeiten. Und dort wird es ja jetzt ähnlich wie beim Super Bowl zum ersten Mal auch eine richtige Halbzeitshow geben. Aber die könnt ihr meiner Meinung nach getrost zum Bier holen und Chips nachholen nutzen. Denn da spielen Madonna, BTS und Shakira mit ihrer grandiosen WM-Hymne Die Die. Moderiert von Coldplay-Frontmann Chris Martin übrigens. Also ich weiß nicht, was das bei euch so an Gefühlen auslöst. Also bei mir ganz klar...
2: Brechreiz.
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3: Ich bin Thomas Bleskin. Bei dem toten Wal vor der dänischen Insel Anholt handelt es sich um den zuvor in der Ostsee gestrandeten Buckelwal. Das teilten das Umweltministerium in Mecklenburg-Vorpommern und die dänische Umweltbehörde mit. An dem Tier sei der von der privaten Rettungsinitiative angebrachte Tracker gefunden worden. Die AfD erreicht in einer INSA-Umfrage für die Bild am Sonntag einen Rekordwert. Das Institut sieht die Partei bei 29%, ein Punkt mehr als zuletzt. Die Union fällt auf 22%, ihren schwächsten INSA-Wert seit mehr als 4 Jahren.
4: Nicht nur die Union büßt ein, auch die SPD verliert einen Punkt und könnte im theoretischen Fall einer Bundestagswahl nur noch mit 12% rechnen. Zusammen erreichen Schwarz-Rot damit nur noch 34%. Die Grünen legen leicht zu und steigen auf 14%. Es ist ihr bester Wert beim INSA-Institut seit 2,5 Jahren. Die Linke verliert einen Punkt und landet bei 10%. FDP und BSW kommen weiter nur auf 3% und wären damit nicht im Bundestag vertreten. Im Herbst stehen 3 Landtagswahlen an, in Sachsen-Anhalt, Mecklenburg-Vorpommern und Berlin. Tine Klimach, Berlin.
3: CDU-Generalsekretär Carsten Linnemann hat die Buhrufe für Bundeskanzler Friedrich Merz auf dem DGB-Bundeskongress kritisiert. Der Frankfurter Allgemeinen Sonntagszeitung sagte er, seine Oma hätte früher gesagt, so etwas mache man nicht.
5: Auf dem Gewerkschaftskongress in Berlin warb Merz für tiefgreifende Sozialreformen und kassierte dafür Pfiffe und Buhrufe. Für Linnemann ist das ein Unding. Er spricht von einer Verrohung des politischen Diskurses. Der CDU-Generalsekretär will die Debatte aber weiterführen, auch mit den Gewerkschaften. Bis zur Sommerpause will die Bundesregierung ein Reformpaket schnüren zu zentralen Themen wie Steuern, Arbeitsmarkt, Rente und Bürokratieabbau. Kein einfaches Vorhaben. In den vergangenen Wochen gab es darüber wiederholt Zoff in der Koalition. Dirk Zeitler, Nachrichtenredaktion.
3: Und zum Sport, Fußball, St. Pauli und Heidenheim steigen aus der Bundesliga ab. St. Pauli verlor 1:3 gegen Wolfsburg, Heidenheim 0:2 gegen Mainz, Wolfsburg geht in die Relegation. Stuttgart sicherte sich mit einem 2:2 in Frankfurt die Champions League. Hoffenheim und Leverkusen spielen Europa League, Freiburg nach dem 4:1 gegen Leipzig Conference League. Bayern schlug Köln 5:1, Dortmund gewann 2:0 in Bremen, Union 4:0 gegen Augsburg.
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6: Auf der A23 zwischen Heide Süd und Albersdorf gibt es Gefahr durch Rehe auf der Fahrbahn. Das gilt für beide Fahrtrichtungen. Gute Fahrt.
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6: In Bordelum sind es aktuell 8 Grad, in Flensburg haben wir 7 und in Klangsbüll messen wir ebenfalls 8 Grad. In der Nacht sinkt das Thermometer auf frische 7 Grad. So wird das Wetter morgen. Es erwartet euch ein Tag mit teils bewölktem Himmel und Regen bei anfangs 7 Grad. Im Laufe des Tages steigt das Thermometer auf bis zu 13 Grad an.
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1: Dass zwei Brüder eine Rockband gründen, das hat Tradition. Eddie und Alex Van Halen zum Beispiel. Oder natürlich Malcolm und Angus Young, die kennen wir alle. Joel und Ryan O'Keefe haben das bei Airborne erfolgreich getan und die Jungs aus Warrnambool, Australia, haben wieder eine fette neue Nummer am Start.
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1: Hier sind Airborne mit Alive After Death.
0: Jetzt.

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21: Ich bin Lia Matschulat.
15: Nach dem Fund eines toten Wals bei Anholt vor Dänemark steht fest, es handelt sich um Timmy, den viele Helfer in der Ostsee vor Wismar zu retten versucht hatten. Damit ist auch klar, die Rettungsaktion der privaten Initiative ist gescheitert. Mecklenburg-Vorpommerns Umweltminister Backhaus steht trotzdem dazu, grünes Licht für die Aktion gegeben zu haben.
21: An dem Wal wurde ein zuvor angebrachter Tracker gefunden. Taucher der dänischen Naturschutzbehörde und eine deutsche Tierärztin haben das Tier nochmal untersucht. So wurde Timmy identifiziert. Viele Menschen hatten großen Anteil an dem Schicksal von dem Tier genommen, sagte Mecklenburg-Vorpommerns Umweltminister Till Backhaus. Der Walkadaver soll nun der Natur überlassen werden. Die dänische Naturschutzbehörde möchte ihn nicht bergen. Tine Klimach, Nachrichtenredaktion.
15: In Modena in Norditalien ist ein Mann mit einem Auto in eine Gruppe von Fußgängern gerast. 8 Menschen seien verletzt worden, davon 4 schwer, sagte der Bürgermeister der Stadt. Seinen Worten nach sind die Hintergründe noch unklar. Der Vorfall ereignete sich im Zentrum der Stadt. Der Wagen raste in eine Straße in der Altstadt. Dort fuhr er mit hoher Geschwindigkeit auf den Fußgängerweg und erfasste eine Gruppe von Passanten. Der Fahrer versuchte danach zu fliehen und verließ das Auto mit einem Messer in der Hand, berichten mehrere Augenzeugen. Die Fußballsaison ist für diese Saison passé. Der letzte Spieltag bot vor allem im Abstiegskampf. Der FC St. Pauli und der erste FC Heidenheim müssen die erste Fußball-Bundesliga verlassen.
22: Weiterkämpfen können die Wolfsburger. Die haben bei St. Pauli mit 3:1 gewonnen und sich damit die Relegation gesichert. Der Kiez-Club hingegen spielt kommende Saison in Liga 2, genauso wie die Heidenheimer, die gegen Mainz 0:2 verloren haben. Ein 2:2 zwischen Frankfurt und Stuttgart bedeutete für den VfB das letzte Champions-League-Ticket. Für die Eintracht wiederum sind damit die Europapokalträume geplatzt. Freiburg sicherte sich nämlich Rang 7 und das durch ein 4:1 gegen Leipzig. Ansonsten spielten Leverkusen HSV 1:1, FC Bayern Köln 5:1, Bremen Dortmund 0:2, Gladbach-Hoffenheim 4:0 und Union Berlin-Augsburg ebenfalls 4:0. Pia Wegner, Sportredaktion.
15: Und Energie Cottbus ist nach 12 Jahren zurück in der zweiten Fußball-Bundesliga. Die Mannschaft setzte sich mit 1:0 bei Jan Regensburg durch. Auch der VfL Wolfsburg spielt in der kommenden Saison zweitklassig.
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23: Hallo auf die Straßen. Aktuell liegen uns keine Meldungen vor. Ihr habt freie Fahrt. In 30 Minuten gibt es hier das nächste Update. Kommt gut und sicher an euer Ziel.
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23: In Flensburg sind es aktuell 7 Grad, in Großenwiehr haben wir 9 und in Sörup messen wir 8 Grad. In der Nacht sinkt das Thermometer auf frische 7 Grad. So wird das Wetter morgen. Es erwartet euch ein Tag mit teils bewölktem Himmel und Regen bei anfangs 7 Grad. Im Laufe des Tages steigt das Thermometer auf bis zu 13 Grad an.
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1: Gibt es eigentlich was Romantischeres als eine Rockband, die sich schon in der Highschool gegründet hat? Nicht. Frag mal nach bei Green Day, U2, Van Halen, Red Hot Chili Peppers und wie sie alle heißen. Ich würde sagen nein. Jo, und das gilt auf jeden Fall auch für All Time Low aus dem schönen Towson, einem Vorort von Baltimore.
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1: Hier sind sie jetzt mit ihrer neuen Scheibe Falling for Strangers.
0: Jetzt. Yes.

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5: Manchmal braucht es wohl auch ein bisschen Alkohol, um einen guten Namen zu finden. Oder ein bisschen Marihuana. So oder so ähnlich war das nämlich bei Green Day. Gut, ob die Jungs bei der Namensfindung jetzt bekifft waren, das ist nicht bekannt. Es würde mich aber nicht wundern. Und beim Namen Green Day steckt zumindest mal ein bisschen Kifferhumor drin. In Kalifornien nennt man einen Green Day, also einen grünen Tag, nämlich einen Tag, an dem man nichts tut, außer eben einen durchziehen. So waren die Jungs halt drauf, als sie angefangen haben. Faul, laut und auf Krawall gebürstet. Der Name hat sich dann verselbstständigt.
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14: Ich bin Lea Matschulat. Der vor Dänemark gefundene tote Buckelwal ist tatsächlich der bekannte Ostseewal Timmy. Das bestätigten die Behörden nach dem Fund eines GPS-Senders am Tier. Damit gilt der aufwendige Rettungsversuch einer privaten Initiative als gescheitert. Experten hatten mehrfach vor dem Transport des geschwächten Wals in die Nordsee gewarnt. Die AfD steigt in einer Umfrage des Meinungsforschungsinstituts INSA auf 29%, den höchsten je auf Bundesebene für sie gemessenen Wert. Sie verbessert sich damit in der Umfrage für die Bild am Sonntag gegenüber der Vorwoche um einen Prozentpunkt. Die Union fällt um einen Punkt auf 22%.
15: Nicht nur die Union büßt ein, auch die SPD verliert einen Punkt und könnte im theoretischen Fall einer Bundestagswahl nur noch mit 12% rechnen. Zusammen erreichen Schwarz-Rot damit nur noch 34%. Die Grünen legen leicht zu und steigen auf 14%. Es ist ihr bester Wert beim INSA-Institut seit 2,5 Jahren. Die Linke verliert einen Punkt und landet bei 10%. Im Herbst stehen 3 Landtagswahlen an. In Sachsen-Anhalt, Mecklenburg-Vorpommern und Berlin. Tine Klimach, Nachrichtenredaktion.
14: Während viele Menschen hierzulande kaum wissen, wie sie steigende Lebenskosten bewältigen sollen, wollen sich die Bundestagsabgeordneten im Juli eine Erhöhung ihrer Diäten gönnen. Fast 500 Euro mehr im Monat sind geplant. Angesichts der aktuellen Lage für den Großteil der Bevölkerung eine Frechheit.
16: 85% sprachen sich in einer YouGov-Umfrage dafür aus, dass die Parlamentarier auf die Erhöhung verzichten sollten. Auf rund 12.330 Euro würden ihre Bezüge monatlich steigen. Eine automatische Anpassung, die sich an der allgemeinen Lohnentwicklung orientiert und im Abgeordnetengesetz geregelt ist. Auch im Bundestag selbst gibt es die Tendenz, per Beschluss die Erhöhung auszusetzen, in der Opposition und auch in der SPD. Diana Kramer, Nachrichtenredaktion.
14: St. Pauli und Heidenheim steigen aus der Bundesliga ab. St. Pauli verlor 1:3 gegen Wolfsburg, Heidenheim 0:2 gegen Mainz. Wolfsburg geht in die Relegation. Stuttgart sicherte sich mit einem 2:2 in Frankfurt die Champions League. Hoffenheim und Leverkusen spielen Europa League. Freiburg nach dem 4:1 gegen Leipzig Conference League. Bayern schlug Köln 5:1, Dortmund gewann 2:0 in Bremen, Union 4:0 gegen Augsburg.
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17: Auf der A7 Richtung Flensburg gibt es zwischen Hamburg-Waltershof und Hamburg-Othmarschen dichten Verkehr mit mindestens 5 Minuten Zeitverlust. Gute Fahrt.
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17: In Schleswig zeigt das Thermometer 7 Grad. In Glücksburg ist es etwas milder mit 8 Grad. Und in Schaflund haben wir ebenfalls 7 Grad. In der Nacht sinkt das Thermometer auf frische 7 Grad. So wird das Wetter morgen. Es erwartet euch ein Tag mit Wolken und sonnigen Abschnitten. Bei anfangs 7 Grad. Im Laufe des Tages steigt das Thermometer auf bis zu 12 Grad an.
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1: Und jetzt haben wir eine brandneue Kombo für euch, die bislang kaum einer kennt. Und das wollen wir ändern, nämlich Harsh aus Paris. Im Juli erst ihr zweites Album raus und wollen echte Gefühle mit echten Gitarren verbinden.
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1: Hier sind Harsh mit Back to Life.
0: Jetzt.

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2: Es wird kühl und auch nass morgen, aber das verdirbt uns den Spaß doch nicht, oder? Denn das Ganze hat ja immerhin eine jahrtausendlange Tradition, möchte ich sagen. Die erste Erwähnung des Vatertags gab es schon vor 4000 Jahren, als ein babylonisches Kind Glückwünsche an seinen Urzeitpapa in den Lehen gekratzt hat. Und damit ist der Vatertag schon doppelt so alt wie Christi Himmelfahrt. Ja? In der Neuzeit eingeführt und verankert hat ihn dann übrigens mit Sonora Smart Dot in den USA 1910 eine Frau. Und seitdem ist das Motto für den Vatertag klar.
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14: Ich bin Lea Matschulat. St. Pauli und auch Heidenheim sind in der kommenden Saison nicht mehr erstklassig. Beide Vereine steigen ab in die zweite Fußball-Bundesliga. Das steht nach dem letzten Spieltag endgültig fest. St. Pauli unterlag Wolfsburg mit 1:3. Heidenheim verlor gegen Mainz 0:2. Pauli-Trainer Alexander Blessin dankte seinen Spielern trotz der Enttäuschung abzusteigen bei DAZN.
15: Einfach eine totale Leere und man muss ja ganz ehrlich sagen, wenn man am 34. Spieltag auf der Position steht, dann ist es irgendwie dann auch verdient, dann brauchen wir jetzt nichts zu beschönigen, aber das ist so dieser Spielverlauf von heute ist so ein bisschen sinnbildlich für die ganze Saison. Was soll ich jetzt sagen? Also ich werde da sicherlich jetzt nicht kritisch mit meinen Jungs umgehen. Sie haben heute alles reingeworfen und alles probiert.
14: Wolfsburg geht in die Relegation. Stuttgart sicherte sich mit einem 2:2 in Frankfurt die Champions League. Hoffenheim und Leverkusen spielen Europa League. Freiburg nach dem 4:1 gegen Leipzig Conference League. Bayern schlug Köln 5:1. Dortmund gewann 2:0 in Bremen. Union 4:0 gegen Augsburg. Leverkusen trennte sich 1:1 vom HSV. Hoffenheim unterlag Gladbach 0:4. Der tote Wal vor Anholt in Dänemark ist der Wal, der wochenlang vor der deutschen Ostseeküste für Aufregung sorgte. Viele Helfer hatten damals versucht, ihn zu retten.
16: An dem Wal wurde ein zuvor angebrachter Tracker gefunden. Taucher der dänischen Naturschutzbehörde und eine deutsche Tierärztin haben das Tier nochmal untersucht. So wurde Timmy identifiziert. Viele Menschen hatten großen Anteil an dem Schicksal von dem Tier genommen, sagte Mecklenburg-Vorpommerns Umweltminister Till Backhaus. Der Walkadaver soll nun der Natur überlassen werden. Die dänische Naturschutzbehörde möchte ihn nicht bergen. Tine Klimach, Nachrichtenredaktion.
14: In Modena in Norditalien ist ein Mann mit einem Auto in eine Menschenmenge gefahren. Nach Angaben des Bürgermeisters wurden 8 Menschen verletzt, 4 von ihnen schwer. Der Fahrer soll danach mit einem Messer in der Hand geflohen sein. Passanten überwältigten ihn, die Polizei nahm ihn fest. Die Hintergründe sind noch unklar. Kurz vor Beginn der Finalshow des Eurovision Song Contest sind in der Nähe der Veranstaltungshalle in Wien 14 pro-palästinensische Aktivisten festgenommen worden. Sie hätten eine nicht angemeldete Versammlung abgehalten und gegen das Vermummungsverbot verstoßen, sagte eine Polizeisprecherin. Die Aktivisten protestierten mit Sprechchören und Plakaten auf den Stufen der städtischen Hauptbücherei gegen die Teilnahme Israels am ESC.
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18: Auf der A1 Richtung Lübeck steht zwischen Hamburg-Moorfleet und Hamburg-Billstedt ein kaputtes Fahrzeug auf dem Standstreifen. Gute Fahrt.
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18: Bei euch in Schaffelund sind es aktuell 6 Grad, in Klicksbüll messen wir 7 und Tarp meldet ebenfalls 7 Grad. In der Nacht sinkt das Thermometer auf frische 7 Grad. So wird das Wetter morgen. Es erwartet euch ein Tag mit Wolken und sonnigen Abschnitten. Bei anfangs 7 Grad, im Laufe des Tages steigt das Thermometer auf bis zu 12 Grad an.
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1: Die All American Rejects. Sie bringen im Mai ihr erstes Album seit 13 Jahren raus. Krass. Gehen mit Sandbox auch auf Tour und sind am 10. Juni in Berlin. Ihr Name kommt aus einer Textzeile aus dem Green Day Song Reject. Da heißt es nämlich: So when the smoke clears, here I am, your reject all American.
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1: Hier sind die All American Rejects mit ihrer ersten Single seit 13 Jahren. Hier ist King Kong.
0: Jetzt.

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1: Ich bin Lea Matschulat. Die AfD steigt in einer Umfrage des Meinungsforschungsinstituts INSA auf 29%, den höchsten je auf Bundesebene für sie gemessenen Wert. Sie verbessert sich damit in der Umfrage für die Bild am Sonntag gegenüber der Vorwoche um 1 Prozentpunkt. Die Union fällt um 1 Punkt auf 22%.
2: Nicht nur die Union büßt ein, auch die SPD verliert 1 Punkt und könnte im theoretischen Fall einer Bundestagswahl nur noch mit 12% rechnen. Zusammen erreichen Schwarz-Rot damit nur noch 34%. Die Grünen legen leicht zu und steigen auf 14%. Es ist ihr bester Wert beim INSA-Institut seit 2,5 Jahren. Die Linke verliert 1 Punkt und landet bei 10%. Im Herbst stehen 3 Landtagswahlen an, in Sachsen-Anhalt, Mecklenburg-Vorpommern und Berlin. Tine Klimach, Nachrichtenredaktion.
1: In Modena in Norditalien ist ein Mann mit einem Auto in eine Menschenmenge gefahren. Nach Angaben des Bürgermeisters wurden 8 Menschen verletzt, 4 von ihnen schwer. Der Fahrer soll mit einem Messer in der Hand geflohen sein. Passanten überwältigten ihn, die Polizei nahm ihn fest. Die Hintergründe sind noch unklar. Während viele Menschen hierzulande kaum wissen, wie sie die steigenden Lebenskosten stemmen sollen, werden im Juli die Diäten, also die Bezüge für die Bundestagsabgeordneten, steigen. Um fast 500 Euro im Monat. Angesichts der aktuellen Lage empfinden das die meisten als eine Frechheit, wie eine Umfrage zeigt.
3: 85% sprachen sich in einer YouGov-Umfrage dafür aus, dass die Parlamentarier auf die Erhöhung verzichten sollten. Auf rund 12.330 Euro würden ihre Bezüge monatlich steigen. Eine automatische Anpassung, die sich an der allgemeinen Lohnentwicklung orientiert und im Abgeordnetengesetz geregelt ist. Auch im Bundestag selbst gibt es die Tendenz, per Beschluss die Erhöhung auszusetzen, in der Opposition und auch in der SPD. Diana Kramer, Nachrichtenredaktion.
1: St. Pauli und Heidenheim steigen aus der Bundesliga ab. St. Pauli verlor 1:3 gegen Wolfsburg, Heidenheim 0:2 gegen Mainz. Wolfsburg geht in die Relegation. Stuttgart sicherte sich mit einem 2:2 in Frankfurt die Champions League. Hoffenheim und Leverkusen spielen Europa League. Freiburg nach dem 4:1 gegen Leipzig Conference League. Bayern schlug Köln 5:1. Dortmund gewann 2:0 in Bremen. Union 4:0 gegen Augsburg. Leverkusen trennte sich 1:1 vom HSV, Hoffenheim unterlag Gladbach 0:4.
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4: Auf der A1 Richtung Hamburg gibt es zwischen Moorfleet und dem Dreieck Hamburg Südost dichten Verkehr. Ihr verliert dort mindestens 10 Minuten Zeit. Gute Fahrt.
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4: Im Großen Wir haben wir aktuell 7 Grad. In Ellund sind es 6 Grad und auch Joldelund meldet 7 Grad. In der Nacht sinkt das Thermometer auf frische 7 Grad. So wird das Wetter morgen. Es erwartet euch ein Tag mit Wolken und sonnigen Abschnitten. Bei anfangs 7 Grad, im Laufe des Tages steigt das Thermometer auf bis zu 12 Grad an.
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1: Und jetzt haben wir echte Newcomer für euch. Frisch aus den USA und bei uns noch recht unbekannt. The Props mit

0: haben gerade erst ihre Debüt-EP rausgebracht und bringen uns atmosphärischen Alternative Rock aus Los Angeles mit.
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0: Hier sind The Probs mit Seyama.
1: Yes.

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1: Ich bin Lea Matschulat. Bulgarien hat mit dem Lied Bangaranga den Eurovision Song Contest gewonnen. Sängerin Dara bekam die meisten Punkte. Deutschland landete mit der Sängerin Sarah Engels nur auf dem 23. von 25 möglichen Plätzen. Israel wurde mit dem Lied Michelle Zweiter. Es folgen Rumänien, Australien und Italien, sowie Finnland. Die AfD steigt in einer Umfrage des Meinungsforschungsinstituts INSA auf 29%, den höchsten je auf Bundesebene für sie gemessenen Wert. Sie verbessert sich damit in der Umfrage für die Bild am Sonntag gegenüber der Vorwoche um einen Prozentpunkt. Die Union fällt um einen Punkt auf 22%.
2: Nicht nur die Union büßt ein, auch die SPD verliert einen Punkt und könnte im theoretischen Fall einer Bundestagswahl nur noch mit 12% rechnen. Zusammen erreichen Schwarz-Rot damit nur noch 34%. Die Grünen legen leicht zu und steigen auf 14%. Es ist ihr bester Wert beim INSA-Institut seit 2,5 Jahren. Die Linke verliert einen Punkt und landet bei 10%. Im Herbst stehen 3 Landtagswahlen an, in Sachsen-Anhalt, Mecklenburg-Vorpommern und Berlin. Tine Klimach, Nachrichtenredaktion.
1: In Modena in Norditalien ist ein Autofahrer in eine Fußgängergruppe gerast. Eine der 4 Schwerverletzten ist eine Touristin aus Deutschland. Insgesamt wurden nach Angaben des Bürgermeisters der Stadt 8 Menschen verletzt. Der etwa 30-jährige Fahrer wurde festgenommen. Warum er in die Gruppe fuhr, ist noch unklar. Die Fußball-Bundesliga ist für diese Saison passé. Der letzte Spieltag bot vor allem im Abstiegskampf Spannung. Der FC St. Pauli und der erste FC Heidenheim müssen die erste Fußball-Bundesliga verlassen.
3: Weiterkämpfen können die Wolfsburger. Die haben bei St. Pauli mit 3:1 gewonnen und sich damit die Relegation gesichert. Der Kiez-Club hingegen spielt kommende Saison in Liga 2, genauso wie die Heidenheimer, die gegen Mainz 0:2 verloren haben. Ein 2:2 zwischen Frankfurt und Stuttgart bedeutete für den VfB das letzte Champions-League-Ticket. Für die Eintracht wiederum sind damit die Europapokalträume geplatzt. Freiburg sicherte sich nämlich Rang 7 und das durch ein 4:1 gegen Leipzig. Ansonsten spielten Leverkusen HSV 1:1, FC Bayern Köln 5:1, Bremen Dortmund 0:2, Gladbach-Hoffenheim 4:0 und Union Berlin-Augsburg ebenfalls 4:0. Pia Wegner, Sportredaktion.
1: Und Energie Cottbus ist nach 12 Jahren zurück in der zweiten Fußball-Bundesliga. Auch der VfL Osnabrück spielt in der kommenden Saison zweitklassig.
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4: Auf der A1 Richtung Lübeck zwischen dem Dreieck Hamburg-Norderelbe und dem Dreieck Hamburg-Südost. Dichter Verkehr mit mindestens 2 Minuten Zeitverlust. Gute Fahrt.
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4: Bei euch in Tarp sind es aktuell 6 Grad, in Kappeln messen wir 5 und Schaflund meldet ebenfalls 5 Grad. In der Nacht sinkt das Thermometer auf frische 10 Grad. So wird das Wetter morgen. Es erwartet euch ein Tag mit Wolken und Regen, bei anfangs 10 Grad. Im Laufe des Tages steigt das Thermometer auf bis zu 13 Grad an.
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